0: 15%. Es ist ihr bester Wert beim INSA-Institut seit 2,5 Jahren. Die Linke verliert einen Punkt und landet bei 10%. Im Herbst stehen 3 Landtagswahlen an, in Sachsen-Anhalt, Mecklenburg-Vorpommern und Berlin. Tine Klimach, Nachrichtenredaktion.
1: In Modena in Norditalien ist ein Autofahrer in eine Fußgängergruppe gerast. Eine der 4 Schwerverletzten ist eine Touristin aus Deutschland. Insgesamt wurden nach Angaben des Bürgermeisters der Stadt 8 Menschen verletzt. Der etwa 30-jährige Fahrer wurde festgenommen. Warum er in die Gruppe fuhr, ist noch unklar. Die Fußball-Bundesliga ist für diese Saison passé. Der letzte Spieltag bot vor allem im Abstiegskampf Spannung. Der FC St. Pauli und der 1. FC Heidenheim müssen die 1. Fußball-Bundesliga verlassen.
2: Weiterkämpfen können die Wolfsburger. Die haben bei St. Pauli mit 3:1 gewonnen und sich damit die Relegation gesichert. Der Kiez-Club hingegen spielt kommende Saison in Liga 2, genauso wie die Heidenheimer, die gegen Mainz 0:2 verloren haben. Ein 2:2 zwischen Frankfurt und Stuttgart bedeutete für den VfB das letzte Champions-League-Ticket. Für die Eintracht wiederum sind damit die Europapokalträume geplatzt. Freiburg sicherte sich nämlich Rang 7 und das durch ein 4:1 gegen Leipzig. Ansonsten spielten Leverkusen HSV 1:1, FC Bayern Köln 5:1, Bremen Dortmund 0:2, Gladbach-Hoffenheim 4:0 und Union Berlin-Augsburg ebenfalls 4:0. Pia Wegner, Sportredaktion.
1: Und Energie Cottbus ist nach 12 Jahren zurück in der 2. Fußball-Bundesliga. Auch der VfL Osnabrück spielt in der kommenden Saison zweitklassig.
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1: Ich bin Lea Matschulat. Bulgarien hat den Eurovision Song Contest gewonnen. Die Sängerin Dara bekam mit ihrem Lied Bangaranga die meisten Punkte beim ESC-Finale in Wien. Deutschland landete auf Platz 23.
2: Sängerin Dara ist ein echter Popstar daheim in Bulgarien. Die 27-Jährige startete früh ihre Musikkarriere, hat jede Menge Castingshow- und Bühnenerfahrung und Millionen Streaming-Abrufe mit ihren Hits. Das alles zahlte sich jetzt beim ESC in Wien aus. Ihr Song Bangaranga singt über Aufruhr und Rebellion, über die Energie, die Liebe freisetzen kann. Jurys und Publikum überschütteten den Song mit Punkten. Ganz anders lief es leider mal wieder für Deutschland. Von den Jurys bekam Sarah Engels für ihren Frauenpower-Song Fire noch ein paar Punkte, aber von den Zuschauern an keinen einzigen. Ronny Tofau, Nachrichtenredaktion.
1: In Modena in Norditalien ist ein Autofahrer in eine Fußgängergruppe gerast. Eine der 4 Schwerverletzten ist eine Touristin aus Deutschland. Insgesamt wurden nach Angaben des Bürgermeisters der Stadt 8 Menschen verletzt. Der etwa 30-jährige Fahrer wurde festgenommen. Warum er in die Gruppe fuhr, ist noch unklar. Einem Medienbericht zufolge war er in der Vergangenheit in psychiatrischer Behandlung. Der tote Wal bei Arnholt in Dänemark ist der Wal, der wochenlang vor der deutschen Ostseeküste für Aufregung sorgte. Das Tier trug den GPS-Sender, den Helfer ihm angelegt hatten. Die Rettungsaktion der privaten Initiative ist somit gescheitert.
3: Taucher der dänischen Naturschutzbehörde und eine deutsche Tierärztin haben das Tier nochmal untersucht. So wurde Timmy identifiziert. Viele Menschen hatten großen Anteil an dem Schicksal von dem Tier genommen, sagte Mecklenburg-Vorpommerns Umweltminister Till Backhaus. Der Walkadaver soll nun der Natur überlassen werden. Die dänische Naturschutzbehörde möchte ihn nicht bergen. Tine Klimach, Nachrichtenredaktion.
1: St. Pauli und Heidenheim steigen aus der Bundesliga ab. Der St. Pauli verlor 1:3 gegen Wolfsburg, Heidenheim 0:2 gegen Mainz. Wolfsburg geht in die Relegation. Stuttgart sicherte sich mit einem 2:2 in Frankfurt die Champions League. Hoffenheim und Leverkusen spielen Europa League. Freiburg nach dem 4:1 gegen Leipzig Conference League. Bayern schlug Köln 5:1. Dortmund gewann 2:0 in Bremen. Union 4:0 gegen Augsburg. Leverkusen trennte sich 1:1 vom HSV. Hoffenheim unterlag Gladbach 0:4.
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1: Ich bin Lea Matschulat. Bulgarien hat mit dem Lied Bangaranga den 70. Eurovision Song Contest gewonnen. Die Sängerin Dara bekam die meisten Punkte. Deutschland landete mit der Sängerin Sarah Engels auf dem 23. Platz. Israel wurde mit dem Lied Michel Zweiter. Es folgen Rumänien, Australien und Italien sowie Finnland. Die AfD steigt in einer Umfrage des Meinungsforschungsinstituts INSA auf 29%, den höchsten je auf Bundesebene für sie gemessenen Wert. Sie verbessert sich damit in der Umfrage für die Bild am Sonntag gegenüber der Vorwoche um einen Prozentpunkt. Die Union fällt um einen Punkt auf 22%.
2: Nicht nur die Union büßt ein, auch die SPD verliert einen Punkt und könnte im theoretischen Fall einer Bundestagswahl nur noch mit 12% rechnen. Zusammen erreichen Schwarz-Rot damit nur noch 34%. Im Herbst stehen 3 Landtagswahlen an, in Sachsen-Anhalt, Mecklenburg-Vorpommern und Berlin. Tine Klimach, Nachrichtenredaktion.
1: In Modena in Norditalien ist ein Mann mit seinem Auto in eine Fußgängergruppe gerast. Eine der 4 Schwerverletzten ist eine Touristin aus Deutschland. Insgesamt wurden nach Angaben des Bürgermeisters der Stadt 8 Menschen verletzt. Der Fahrer wurde festgenommen. Der erste FC St. Pauli und auch Heidenheim sind in der kommenden Saison nicht mehr erstklassig. Beide Vereine steigen ab in die zweite Fußball-Bundesliga. Das steht nach dem letzten Spieltag endgültig fest. St. Pauli unterlag Wolfsburg mit 1:3, Heidenheim verlor gegen Mainz 0:2. Pauli-Trainer Blessin dankte seinen Spielern, trotz der Enttäuschung abzusteigen bei DAZN.
3: Einfach eine totale Leere und man muss ja ganz ehrlich sagen, wenn man am 34. Spieltag auf der Position steht, dann ist es irgendwie dann auch verdient, dann brauchen wir jetzt nichts zu beschönigen, aber das ist so dieser Spielverlauf von heute ist so ein bisschen sinnbildlich für die ganze Saison. Was soll ich jetzt sagen? Also ich werde da sicherlich jetzt nicht kritisch mit meinen Jungs umgehen. Sie haben heute alles reingeworfen und alles probiert.
1: Wolfsburg geht in die Relegation. Stuttgart sicherte sich mit einem 2:2 in Frankfurt die Champions League. Hoffenheim und Leverkusen spielen Europa League. Freiburg nach dem 4:1 gegen Leipzig Conference League. Bayern schlug Köln 5:1. Dortmund gewann 2:0 in Bremen. Union 4:0 gegen Augsburg. Leverkusen trennte sich 1:1 vom HSV. Hoffenheim unterlag Gladbach 0:4.
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1: Ich bin Lia Matschulat. Der Gewinner des ESC ist Bulgarien. Die Sängerin Dara bekam mit dem Lied Bangaranga die meisten Punkte beim Eurovision Song Contest in Wien. Deutschlands Kandidatin Sarah Engels landete auf Platz 23.
2: Die bulgarische Sängerin Dara wusste nach ihrem Sieg nicht, ob sie träumt oder wacht. Sie stehe noch unter Schock, erklärte sie. Mit einer topmodernen Dance-Nummer mit Nina Chuba-Vibes holt sie den ersten ESC-Sieg für Bulgarien überhaupt. Sarah Engels gab für Deutschland alles an Pyro und Tanzfeuer. Den trotzdem nur drittletzten Platz erklärte sie sich auch damit, dass Deutschland es eben oft schwer habe beim ESC. Beim Finale gab es auch wieder Zwischenrufe und kleinere Demos gegen Israel. Mit Platz 2 hätte das Land am Ende aber sogar fast gewonnen. Onni Torchau, Nachrichtenredaktion.
1: In Modena in Norditalien ist ein Autofahrer in eine Fußgängergruppe gerast. Eine der 4 Schwerverletzten ist eine Touristin aus Deutschland. Insgesamt wurden nach Angaben des Bürgermeisters der Stadt 8 Menschen verletzt. Der Fahrer wurde festgenommen. Warum er in die Gruppe fuhr, ist noch unklar. Mit einem Messer in der Hand hatte er versucht zu fliehen. Der tote Wal nahe Anholt in Dänemark ist der Wal, der wochenlang vor der deutschen Ostseeküste für Aufregung sorgte. Die Rettungsaktion der privaten Initiative ist damit gescheitert.
3: An dem Wal wurde ein zuvor angebrachter Tracker gefunden. Taucher der dänischen Naturschutzbehörde und eine deutsche Tierärztin haben das Tier nochmal untersucht. So wurde Timmy identifiziert. Viele Menschen hatten großen Anteil an dem Schicksal von dem Tier genommen, sagte Mecklenburg-Vorpommerns Umweltminister Till Backhaus. Der Walkadaver soll nun der Natur überlassen werden. Die dänische Naturschutzbehörde möchte ihn nicht bergen. Tine Klimach, Nachrichtenredaktion.
1: St. Pauli und Heidenheim steigen aus der Bundesliga ab. St. Pauli verlor 1:3 gegen Wolfsburg, Heidenheim 0:2 gegen Mainz. Wolfsburg geht in die Relegation. Stuttgart sicherte sich mit einem 2:2 in Frankfurt die Champions League. Hoffenheim und Leverkusen spielen Europa League. Freiburg nach dem 4:1 gegen Leipzig Conference League. Bayern schlug Köln 5:1, Dortmund gewann 2:0 in Bremen, Union 4:0 gegen Augsburg. Und Leverkusen trennte sich 1:1 vom HSV. Hoffenheim unterlag Gladbach 0:4.
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2: Ich bin Diana Kramer. Bulgarien hat den Eurovision Song Contest gewonnen. Die Sängerin Dara bekam mit ihrem Lied Bangaranga die meisten Punkte beim ESC-Finale in Wien. Deutschland landete nur auf Platz 23.
3: Sängerin Dara ist ein echter Popstar daheim in Bulgarien. Die 27-Jährige startete früh ihre Musikkarriere, hat jede Menge Castingshow und Bühnenerfahrung und Millionen Streaming-Abrufe mit ihren Hits. Das alles zahlte sich jetzt beim ESC in Wien aus. Ganz anders lief es leider mal wieder für Deutschland. Von den Jurys bekam Sarah Engels für ihren Frauenpower-Song Fire noch ein paar Punkte, aber von den Zuschauern keinen einzigen. Aber drittletzter Platz, da hat Deutschland ja auch schon oft Schlimmeres erlebt. Ronny Tofau, Nachrichtenredaktion.
2: Die Weltgesundheitsorganisation hat wegen des Ebola-Ausbruchs in der Demokratischen Republik Kongo und in Uganda eine internationale Gesundheitsnotlage ausgerufen. Es handle sich jedoch nicht um einen Pandemiealarm, heißt es. Ziel sei es, Nachbarländer in erhöhte Alarmbereitschaft zu versetzen und die Unterstützung der internationalen Gemeinschaft zu mobilisieren. Laut WHO gäbe es rund 250 nachgewiesene Ebola-Fälle in der Region, 80 Menschen starben. In Modena in Norditalien ist ein Autofahrer in eine Fußgängergruppe gerast. Eine der vier Schwerverletzten ist eine Touristin aus Deutschland. Insgesamt wurden 8 Menschen verletzt.
4: Welche Verletzungen die Deutsche und auch die weiteren Schwerverletzten erlitten haben, dazu gibt es noch keine Informationen. Aufnahmen von Sicherheitskameras zeigen, wie der Kleinwagen mehrere Menschen erfasst und sie teils durch die Luft schleudern. Die Deutsche drückt der Wagen schließlich offenbar gegen eine Schaufensterscheibe. Dort endet auch die Raserfahrt. Der Mann steigt aus und versucht mit einem Messer in der Hand zu fliehen. Mutige Augenzeugen halten ihn fest. Lea Matschulat, Nachrichtenredaktion.
2: Und zum Fußball. St. Pauli und Heidenheim steigen aus der Bundesliga ab. St. Pauli verlor 1:3 gegen Wolfsburg, Heidenheim 0:2 gegen Mainz. Wolfsburg geht in die Relegation. Stuttgart sicherte sich mit einem 2:2 in Frankfurt die Champions League. Hoffenheim und Leverkusen spielen in der Europa League. Freiburg nach einem 4:1 gegen Leipzig in der Conference League. Außerdem schlug Bayern Köln 5:1, Dortmund gewann 2:0 in Bremen, Union 4:0 gegen Augsburg. Leverkusen trennte sich 1:1 vom HSV, Hoffenheim unterlag Gladbach 0:4.

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1: Ich bin Diana Kramer. Die Weltgesundheitsorganisation hat wegen des Ebola-Ausbruchs in der Demokratischen Republik Kongo und in Uganda eine internationale Gesundheitsnotlage ausgerufen. Damit will die UN-Behörde Nachbarländer in erhöhte Alarmbereitschaft versetzen und internationale Hilfe mobilisieren. Es handle sich jedoch um keinen Pandemiealarm, so die WHO. Bislang gäbe es in der Region rund 250 Fälle der gefährlichen Fieberkrankheit und laut WHO 80 Todesfälle. Sie sieht ein hohes Risiko für eine Ausbreitung des Virus in der Region. Einen Impfstoff gibt es bislang nicht. In einer internationalen Vergleichsstudie zum Wohlbefinden von Kindern landet Deutschland weit hinten. Andere Länder zeigen laut UNICEF, wie es besser geht. Demnach wachsen selbst Kinder in Rumänien, Ungarn oder der Slowakei unter besseren Bedingungen auf als teilweise hierzulande.
2: Die Kinderarmutsquote hierzulande wird nicht niedriger, sondern stagniert seit Jahren. Gleichzeitig schneidet Deutschland im Bereich Bildung alarmierend schlecht ab, heißt es von UNICEF. Nur 60% der 15-Jährigen erreichen die Mindestkompetenz in Lesen und Mathematik. Außerdem klafft bei uns eine riesige Lücke zwischen Kindern aus benachteiligten und aus wohlhabenden Familien. Sowohl was Bildung, körperliche oder mentale Gesundheit angeht. Tanja Wagner, Nachrichtenredaktion.
1: Bulgarien hat mit dem Lied Bangaranga den Eurovision Song Contest gewonnen. Die Sängerin Dara bekam die meisten Punkte. Israel wurde Zweiter, gefolgt von Rumänien, Australien, Italien und Finnland. Deutschland landete mit der Sängerin Sarah Engels nur auf dem 23. von 25 Plätzen. Zum Fußball. Die Bundesliga ist für diese Saison vorbei. Der letzte Spieltag bot vor allem im Abstiegskampf Spannung. St. Pauli und Heidenheim müssen die erste Bundesliga verlassen.
3: Weiterkämpfen können die Wolfsburger. Die haben bei St. Pauli mit 3:1 gewonnen und sich damit die Relegation gesichert. Der Kiez-Club hingegen spielt kommende Saison in Liga 2, genauso wie die Heidenheimer, die gegen Mainz 0:2 verloren haben. Ein 2:2 zwischen Frankfurt und Stuttgart bedeutete für den VfB das letzte Champions-League-Ticket. Für die Eintracht wiederum sind damit die Europapokalträume geplatzt. Freiburg sicherte sich nämlich Rang 7 und das durch ein 4:1 gegen Leipzig. Ansonsten spielten Leverkusen HSV 1:1, FC Bayern Köln 5:1, Bremen Dortmund 0:2, Gladbach-Hoffenheim 4:0 und Union Berlin-Augsburg ebenfalls 4:0. Aus München, Pia Wegner.

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1: Ich bin Diana Kramer. Bulgarien hat den 70. Eurovision Song Contest gewonnen. Sängerin Dara holte mit ihrem Song Bangaranga den ersten Sieg für ihr Land überhaupt. Deutschland mit Sarah Engels landete nur auf Platz 23. Sie sagte noch in der Nacht in Wien:
2: Ich glaube, für Deutschland ist es kein Geheimnis, dass wir es immer schwer haben beim Eurovision. Deswegen, ich sag mal, hat es mich jetzt auch nicht unbedingt überrascht, das Ergebnis. Aber ich kann auf jeden Fall sagen, zu 1 Million % mein Team und ich. Und ich glaube, das hat man gesehen. Wir haben alles, was in unserer Hand und in unserer Macht steht, gegeben auf dieser Bühne.
1: Sämtliche Punkte für Deutschland und Sarah Engels kamen von den Jurys aus einer Handvoll Ländern. Vom TV-Publikum bekam Deutschland keinen einzigen Punkt. In Modena in Norditalien ist ein Autofahrer in eine Fußgängergruppe gerast. Eine der 4 Schwerverletzten ist eine Touristin aus Deutschland. Insgesamt wurden 8 Menschen verletzt.
3: Welche Verletzungen die Deutsche und auch die weiteren Schwerverletzten erlitten haben, dazu gibt es noch keine Informationen. Aufnahmen von Sicherheitskameras zeigen, wie der Kleinwagen mehrere Menschen erfasst und sie teils durch die Luft schleudern. Die Deutsche drückt der Wagen schließlich offenbar gegen eine Schaufensterscheibe. Dort endet auch die Raserfahrt. Der Mann steigt aus und versucht mit einem Messer in der Hand zu fliehen. Mutige Augenzeugen halten ihn fest. Lea Matschulat, Nachrichtenredaktion.
1: Die Weltgesundheitsorganisation hat wegen des Ebola-Ausbruchs in Zentralafrika eine internationale Gesundheitsnotlage ausgerufen. Hintergrund sind mehrere bestätigte Infektionen in der Demokratischen Republik Kongo und in Uganda. 80 Menschen sind dort bislang an dem Virus gestorben. Mit dem Schritt sollen laut WHO die Nachbarländer in erhöhte Alarmbereitschaft versetzt und internationale Hilfe mobilisiert werden. Gegen die grassierende Ebola-Virus-Variante gibt es bislang keinen Impfstoff. Zum Fußball. St. Pauli und Heidenheim steigen aus der Bundesliga ab. St. Pauli verlor 1:3 gegen Wolfsburg, Heidenheim 0:2 gegen Mainz. Wolfsburg geht in die Relegation. Stuttgart sicherte sich mit einem 2:2 in Frankfurt die Champions League. Hoffenheim und Leverkusen spielen in der Europa League, Freiburg nach einem 4:1 gegen Leipzig in der Conference League. Bayern schlug Köln 5:1, Dortmund gewann 2:0 in Bremen, Union 4:0 gegen Augsburg. Leverkusen trennte sich 1:1 vom HSV und Hoffenheim unterlag Gladbach 0:4.
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1: Ich bin Diana Kramer. Bulgarien hat den 70. Eurovision Song Contest gewonnen. Die Sängerin Dara bekam mit ihrem Lied Bangaranga die meisten Punkte beim ESC-Finale in Wien. Deutschlands Kandidatin Sarah Engels landete nur auf Platz 23.
2: Die bulgarische Sängerin Dara wusste nach ihrem Sieg nicht, ob sie träumt oder wacht. Mit einer topmodernen Dance-Nummer holt sie den ersten ESC-Sieg für Bulgarien überhaupt. Sarah Engels gab für Deutschland alles an Pyro und Tanzfeuer. Den trotzdem nur drittletzten Platz erklärte sie sich auch damit, dass Deutschland es eben oft schwer habe beim ESC. Beim Finale gab es auch wieder Zwischenrufe und kleinere Demos gegen Israel. Mit Platz 2 hätte das Land am Ende aber sogar fast gewonnen. Onni Torau, Nachrichtenredaktion.
1: Deutschland liegt in einer internationalen Vergleichsstudie zum Wohlbefinden von Kindern weiter nur im unteren Mittelfeld. Die Bundesrepublik bleibe damit weiter hinter ihren Möglichkeiten zurück, teilte das UN-Kinderhilfswerk UNICEF mit. Im Durchschnitt der untersuchten Länder lebt demnach fast jedes fünfte Kind in Einkommensarmut. In Deutschland stagniere die Kinderarmutsquote seit Jahren bei hohen 15%. Alarmierend sei laut UNICEF auch Deutschlands Abschneiden im Bereich Bildung. Nur 60% der 15-Jährigen erreichen die Mindestkompetenz in Lesen oder Mathematik. Buckelwal Timmy ist tot. Für das mehrfach gestrandete Tier, das über Wochen die Schlagzeilen dominierte, gab es keine erfolgreiche Rettung. Gestern hatten die dänischen Behörden bestätigt, dass es sich bei dem toten Buckelwal vor der Insel Anholt um Timmy handelt. Der Walforscher Fabian Ritter warnt, aus diesem Fall Lehren zu ziehen.
3: Also das zu durchdenken, zu überlegen, was ist da ursächlich dafür, nämlich in erster Linie die Fischerei und wie damit umzugehen ist, das ist, glaube ich, das Gebot der Zeit.
1: Der Walforscher Fabian Ritter. Damit zum Fußball. Die Bundesliga ist für diese Saison Geschichte. Der letzte Spieltag bot vor allem im Abstiegskampf Spannung. St. Pauli und Heidenheim steigen ab. Wolfsburg rettete sich in die Relegation. Stuttgart sicherte sich mit einem 2:2 in Frankfurt die Champions League. Hoffenheim und Leverkusen spielen Europa League. Freiburg nach dem 4:1 gegen Leipzig Conference League. Bayern schlug Köln 5:1. Dortmund gewann 2:0 in Bremen. Union Berlin 4:0 gegen Augsburg. Leverkusen trennte sich 1:1 vom HSV. Und Hoffenheim unterlag Gladbach 0:4.

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1: Ich bin Diana Kramer. In der norditalienischen Stadt Modena ist ein Auto in eine Menschenmenge gerast. Mehrere Menschen wurden zum Teil schwer verletzt, darunter auch eine deutsche Touristin.
2: Es war der blanke Horror, sagen Augenzeugen. Hier können die Bilder einfach nicht vergessen. Menschen fliegen regelrecht durch die Luft, Panik bricht aus. Am Ende der Wahnsinnsfahrt versucht der Täter noch zu fliehen. Mit einem Messer in der Hand. Passanten können ihn aber stoppen und der Polizei übergeben. Einen etwa 30-jährigen Italiener, der schon einmal in psychiatrischer Behandlung war. Warum er in die Gruppe raste, ist aber noch unklar. Im Moment gehen die Ermittler hier aber nicht von einem Terrorakt aus. Aus Italien, Claudia Wächter.
1: Die Weltgesundheitsorganisation hat wegen des Ebola-Ausbruchs in der Demokratischen Republik Kongo und in Uganda eine internationale Gesundheitsnotlage ausgerufen. Damit will die UN-Behörde Nachbarländer in erhöhte Alarmbereitschaft versetzen und internationale Hilfe mobilisieren. Es handle sich jedoch um keinen Pandemiealarm, so die WHO. Bislang gäbe es in der Region rund 250 Fälle der gefährlichen Fieberkrankheit und laut WHO 80 Todesfälle. Sie sieht ein hohes Risiko für eine Ausbreitung des Virus in der Region. Einen Impfstoff gibt es bislang nicht. Es hat wieder nicht gereicht für Deutschland beim ESC. Es ist zwar nicht der letzte Platz geworden, aber der 23. von 25, also der drittletzte Platz. Das Feuer von Sängerin Sarah Engels wollte nicht richtig zünden bei den Zuschauern, aber die 33-Jährige sieht auch Positives.
3: Ich möchte nicht, dass Deutschland traurig ist, weil ich habe in den letzten 2-3 Tagen so viele positive Nachrichten bekommen und wirklich das Gefühl gehabt, dass Deutschland hinter mir steht. Und es ist ein so, so schönes Gefühl. Unabhängig von mir als Künstlerin würde ich mir einfach wünschen, dass wir uns das beibehalten.
1: Sarah Engels sagte auch, dass es kein Geheimnis sei, dass Deutschland es generell sehr, sehr schwer habe beim ESC. Der Sieg ging an Bulgarien mit der Sängerin Dara und ihrem Song Bangaranga. Damit zum Fußball. Die Meisterschaft ist schon länger sicher. Gestern am letzten Bundesligaspieltag gab es für den FC Bayern auch nach dem 5:1-Sieg gegen Köln die Meisterschale und heute wird zu Hause mit den Fans gefeiert. Am Mittag wird die Mannschaft im Münchner Rathaus vom neuen Oberbürgermeister Dominik Krause empfangen. Danach geht's traditionell auf den Rathausbalkon, um den Fans auf dem Münchner Marienplatz zuzujubeln.

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2: Ich bin Diana Kramer. Zum ersten Mal seit mehr als 2 Monaten ist Diesel in Deutschland wieder billiger als Benzin der Sorte E10. Im bundesweiten Tagesdurchschnitt kostete ein Liter Diesel gestern 1,99 Euro und war laut ADAC 0,9 Cent günstiger als am Freitag. Noch Anfang April war Diesel zeitweise mehr als 25 Cent teurer als E10, obwohl der Kraftstoff niedriger besteuert wird. Seither ist Diesel um gut 45 Cent pro Liter billiger geworden, Super E10 um knapp 20 Cent. Der Tankrabatt von knapp 17 Cent sorgt zwar für sinkende Preise, hat auf den Preisabstand von Diesel und Benzin aber keinen Einfluss. Deutschland liegt in einem internationalen Vergleich zum Wohlbefinden von Kindern weit hinten. In einer UNICEF-Studie kommt Deutschland nur auf den 25. Platz von 37 bewerteten Ländern.
3: Die Kinderarmutsquote hierzulande wird nicht niedriger, sondern stagniert seit Jahren. Gleichzeitig schneidet Deutschland im Bereich Bildung alarmierend schlecht ab, heißt es von UNICEF. Nur 60% der 15-Jährigen erreichen die Mindestkompetenz in Lesen und Mathematik. Außerdem klafft bei uns eine riesige Lücke zwischen Kindern aus benachteiligten und aus wohlhabenden Familien, sowohl was Bildung, körperliche oder mentale Gesundheit angeht. Tanja Wagner, Nachrichtenredaktion.
2: Bulgarien hat den 70. Eurovision Song Contest gewonnen. Die Sängerin Dara siegte mit ihrem Lied Bangaranga beim ESC-Finale in Wien. Deutschlands Kandidatin Sarah Engels landete nur auf Platz 23.
4: Die bulgarische Sängerin Dara wusste nach ihrem Sieg nicht, ob sie träumt oder wacht. Mit einer topmodernen Dance-Nummer holt sie den ersten ESC-Sieg für Bulgarien überhaupt. Sarah Engels gab für Deutschland alles an Pyro und Tanzfeuer. Den trotzdem nur drittletzten Platz erklärte sie sich auch damit, dass Deutschland es eben oft schwer habe beim ESC. Beim Finale gab es auch wieder Zwischenrufe und kleinere Demos gegen Israel. Mit Platz 2 hätte das Land am Ende aber sogar fast gewonnen. Onni Torau, Nachrichtenredaktion.
2: In der norditalienischen Stadt Modena ist ein Autofahrer in der Altstadt mit seinem Auto in eine Fußgängergruppe gerast. Unter den zum Teil schwer verletzten Menschen ist auch eine deutsche Touristin. Die Hintergründe des Vorfalls sind bislang unklar. Der Raser hatte noch versucht, mit einem Messer bewaffnet zu fliehen. Mehrere Passanten verfolgten den Mann und konnten ihn überwältigen. Der 30-Jährige wurde festgenommen.
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Einen wunderschönen Sonntagmorgen wünscht euch euer Überzeugungstäter in Sachen Jatz, Klaus, Dieter Pott. Ihr habt richtigerweise OS Radio 104,8 bzw. Tide Radio Hamburg eingeschaltet. Heute möchte ich euch zwei Posaunisten vorstellen, die zu den besten zählen, die es im Jazz gegeben hat. J.J. Johnson und Frank Rosolino. Damit wage ich den Sprung in den Modern Jazz der 50er Jahre, den man heute als Mainstream Jazz bezeichnet würde. J.J. Johnson hatte eine Bilderbuchkarriere bis zu seinem Tod im Jahr 2001. Er wurde 77 Jahre alt. Frank Rosolino hätte es ähnlich haben können, denn aufgrund seines Könnens standen ihm alle Türen offen, aber sein persönliches Schicksal wollte es anders. Dazu später mehr in dieser Sendung. J.J. Johnson ist mir erstmalig in Aufnahmen mit dem Charlie Parker Sextett aus dem Jahre 1947 bewusst geworden. Charlie Parker hatte damals sein revolutionäres Quintett mit Miles Davis für eine Reihe von Aufnahmen mit J.J. Johnson zum Sextett erweitert. Wir hören aus dieser Anfangszeit den Titel Bongo Beep. Mit der Solo-Reihenfolge Charlie Parker, J.J. Johnson auf der gestopften Posaune, Miles Davis und Duke Jordan am Piano.

Meine erste Begegnung mit Frank Rosolino war gleichzeitig meine erste Begegnung mit dem Jazz und das war im September 1953 bei einem Konzert der St. Kenton Big Band in der Rischhalle an der Boomter Straße in Osnabrück. Man sollte wissen, dass damals die St. Kenton Big Band das angesagteste Jazzorchester weltweit war und das Konzert damals für Osnabrück eine Sensation darstellte. Frank Rosolino solierte mit dem Stück Frank Speaking, welches für ihn komponiert wurde, und der Komposition 23 Ost-Nord und 82 Ost-West, in der als zweiter Solist Lee Konitz zu hören ist. Diese beiden Titel hören wir jetzt in Studioversionen aus dem Jahr 1952.

Wir machen jetzt mit J.J. Johnson einen Sprung in das Jahr 1954, das für ihn eines der wichtigsten werden sollte. Er tat sich mit dem in Dänemark geborenen Posaunisten Kay Winding zusammen und gründete das erste Posaunenduo im Jazz mit dem Namen J&K. Optimal für meine heutige Sendung wäre es allerdings gewesen, wenn er sich damals für Frank Rosolino entschieden hätte. Das dazugehörige Album auf einer 30-Zentimeter-LP schlug in der Jazzwelt und auch beim Publikum wie eine Bombe ein. 1956 wurde die Gruppe zum Newport Jazz Festival eingeladen und 1960 spielten sie das zweite Album mit Bill Evans als Pianisten ein. Daraus hören wir die beiden Titel This Could Be the Start of Something Big und die Thelonious Monk Komposition Blue Monk.

Frank Rossolino war aufgrund seiner exorbitanten Technik als Studiomusiker sehr gefragt und spielte in Kalifornien mit fast allen bekannten West Coast-Musikern zusammen. In den 70ern spielte er unter anderem in den Big Bands von Quincy Jones und Terry Gibbs und auch in der Peter Herbersheimer Big Band. Wir hören ihn jetzt in einer ausgedehnten Version des Tiger Rags im Jahre 1957. Es war eine All-Star-Besetzung mit Ben Webster am Tenor, Barney Kessel Gitarre und einer Rhythmusgruppe vom Feinsten unter dem Drummer Shelly Mann. Alle Musiker sind in Topform und sie haben vom alten Dixieland-Schlachthaus Tiger Rag nur noch die Akkordfolge übrig gelassen. Aber hört selbst, ob ihr da noch den Tiger Rag erkennen könnt.

Nun kommen wir zu einem weiteren Höhepunkt im musikalischen Schaffen von J.J. Johnson, und das war die Zusammenarbeit mit Stan Getz. Die beiden gaben 1957 ein umjubeltes Konzert im Chicagoer Opernhaus, begleitet vom Oscar Peterson Trio. Beide Musiker waren in überragender Form und liefern sich in der Charlie Parker-Komposition Billy's Bones eine Parfumsjagd in Improvisation. Das muss man mit den Gehörgängen aufsaugen, damit es immer präsent bleibt.

Mit Frank Rossolino ging es in der zweiten Hälfte der 70er Jahre vermutlich aufgrund einer schweren psychischen Erkrankung bergab. Unvorstellbar ist, was 1978 geschah. Er erschoss seine beiden Söhne und anschließend sich selbst. Ein Sohn überlebte, er blindete aber lebenslang. Bereits 1970 beging seine Frau Suizid. Das Unglück lag wohl über der Familie. 24 Jahre früher, im Jahr 1954, ging Frank Rossolino mit zwei eigenen Gruppen ins Studio und spielte 12 bemerkenswerte Titel ein. Zu der Gruppe gehörte auch der Altsaxophonist Charlie Mariano, der später viele Jahre in Deutschland lebte und arbeitete. Wir hören zwei Titel aus diesen beiden Sessions. Zunächst die schöne George Gershwin-Ballade Embraceable You und dann I am going to sit right down and write myself a letter.

Nun ist wieder J.J. Johnson an der Reihe mit dem Titel Two Marvelous Forwards. Die Aufnahme stammt aus einem Blue Note Album, The Eminent J.J. Johnson aus dem Jahre 1954. Er wurde begleitet von Wynton Kelly am Piano, Charlie Mingus am Bass und Kenny Clarke an den Drums. Da waren also vier Hochkaräter zugange und daraus konnte nur was Gutes entstehen.

In der bemerkenswerten Session vom 6. August 1957 wurde Dunham dem kaum erkennbaren Tiger Rack noch der Titel Jersey Bounce von der All-Star-Gruppe um Barney Kessel angehängt. Mit wunderbaren Soli der Protagonisten Frank Rosolino, Ben Webster, Barney Kessel und Jimmy Rowles am Piano. Und den Jersey Bounce hören wir jetzt zum Schluss, soweit die Zeit reicht, und damit freue ich mich auf ein Wiederhören am dritten Sonntag um 11 Uhr im schönen Monat Juni. Tschüss!

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1: Ich bin Diana Kramer. Diesel ist zum ersten Mal seit Anfang März wieder billiger als Benzin der Sorte E10. Im landesweiten Tagesdurchschnitt kostete ein Liter Diesel gestern laut ADAC 1,99 Euro, knapp 1 Cent günstiger als am Freitag.
2: Noch Anfang April, zur Zeit der Höchststände bei den Spritpreisen, war Diesel zwischenzeitlich mehr als 25 Cent teurer als E10, obwohl der Kraftstoff niedriger besteuert wird. Seither ist Diesel aber um gut 45 Cent pro Liter billiger geworden. Super E10 verbilligte sich dagegen nur um knapp 20 Cent. Diesel gilt beim Preis als krisensensibler als Benzin. Das liegt auch daran, dass wir bei dem Kraftstoff auf Importe angewiesen sind. Auch zu Beginn des Ukraine-Kriegs hatte sich Diesel sehr viel schneller verteuert als Benzin und monatelang mehr gekostet. Aus Berlin, Dirk Zeitler.
1: Israel stellt sich nach Medienberichten auf eine mögliche Wiederaufnahme der Angriffe im Iran ein. Die Armee sei in höchster Bereitschaft, heißt es unter Berufung auf israelische Regierungsvertreter. Demnach warte man auf eine Entscheidung von US-Präsident Donald Trump. Es würden sich die Anzeichen mehren, dass Trump neue Militärschläge gegen den Iran anordnen könnte. Nach Trumps Ansicht sei Teheran nicht bereit, seine Bedingungen bei den Verhandlungen zu akzeptieren. Die USA und Israel bereiten sich demnach bereits intensiv auf eine mögliche Wiederaufnahme der Kämpfe vor. Buckelwal Timmy ist tot. Für das mehrfach gestrandete Tier gab es keine erfolgreiche Rettung. Gestern hatten die dänischen Behörden bestätigt, dass es sich bei dem toten Buckelwal vor der Insel Arnholt um Timmy handelt. Der Walforscher Fabian Ritter warnt, aus diesem Fall Lehren zu ziehen.
3: Also das zu durchdenken, zu überlegen, was ist da ursächlich dafür, nämlich in erster Linie die Fischerei und wie damit umzugehen ist, das ist, glaube ich, das Gebot der Zeit.
1: Der Walforscher Fabian Ritter. Es ist offiziell. Xabi Alonso wird neuer Trainer des FC Chelsea. Wie der Premier League Club in London mitteilte, hat der frühere Leverkusener Meistertrainer einen Vertrag bis 2030 unterzeichnet. Die Blues hatten die Champions League verpasst und auch das FA Cup Finale gegen Manchester City verloren. Vor gut 3 Wochen musste der bisherige Trainer Liam Rose Senior gehen. Alonso stand zuletzt bei Real Madrid unter Vertrag, wurde aber nach nur einem halben Jahr freigestellt. In der Saison 2023/24 hatte der Spanier Bayer Leverkusen zum nationalen Double geführt.
0: Das Wetter.
4: Aktuell messen wir in Belm 12 und in Alfhausen in Osnabrück 13 Grad. Nieselregen haben wir heute und noch 2 Stunden Sonne. Eine Maximaltemperatur von 14 Grad erreichen wir heute noch. Am Montag und am Dienstag gibt es einen Mix aus Sonne und Wolken. Da muss auch mit vereinzelten Regenschauern gerechnet werden. Die Höchstwerte liegen dann zwischen 13 Grad am Montag und 18 Grad am Dienstag.
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4: Um 12 Uhr und 3 Minuten keine aktuellen Störungsmeldungen für die Region Osnabrück. Aber denkt immer dran, egal mit welchem Verkehrsmittel ihr unterwegs seid oder zu Fuß,

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1: Heute am 17. Mai 2026, letzter Tag der Maiwoche hier in Osnabrück. Und wie an fast jedem Sonntag live Musikwünsche, die während der Woche eingegangen sind, da liegt derzeit nichts vor. Geburtstage, Erinnerungen, aber natürlich auch Neuerscheinungen und unsere Tipps. Und gleich geht's auch schon los mit unseren Radiogeschichten für große Leute. Und wenn ihr einen Musikwunsch habt, könnt ihr uns den jederzeit mitteilen. Zum Beispiel per E-Mail.
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1: Auch von früher, von heute, deutschsprachig, international, instrumental. Wir versuchen alles zu erfüllen, was offiziell erhältlich ist. CD, Schallplatte, MP3, alles kein Problem. Und das Ganze natürlich genreübergreifend aus verschiedenen Jahrzehnten, denn jeder hat ja so seine Lieblinge. Und ich möchte gleich zu Beginn mit den Radiogeschichten anfangen. Vor 14 Tagen hat er noch moderiert bei den Kollegen von Schwarzwald Radio. Über 50 Jahre Radioerfahrung hat er auf dem Buckel. Rainer Nitschke. Und damals, als er bei WDR 4 unter anderem den Musikpavillon moderiert hat, klang das Ganze so.

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1: Er war die Stimme des Südens. Rainer Nitschke, geborener Stuttgarter. Nach dem Abitur stand er zunächst als Schauspieler in der Komödie Stuttgart auf der Bühne. Seine Schauspielkollegin Ursula Herking machte Nitschke mit der Radiolegende Camillo Felgen bekannt. So kam Rainer Nitschke 1967 zu Radio Luxemburg und moderierte Sendungen wie Hallo Nachtarbeiter, Der fröhliche Wecker oder Die Funkkantine. 1969 wechselte Nitschke zum damaligen SDR. Sendungen wie Gut aufgelegt, Leicht und beschwingt oder Im Auto unterwegs und die ARD-Nachtsendung brachten ihm den Beinamen Die Stimme des Südens ein. Die hieß nämlich damals Bis zwei dabei und Musik bis in den frühen Morgen. Das waren die Vorgängersendungen des legendären ARD-Nachtexpresses. Zudem moderierte er beim Bayerischen Rundfunk und bei Radio Bremen. Er blieb jedoch stets seinem Haussender treu. Als Redakteur und Moderator war Nitschke für die Programme SDR 1, SDR 3 und S4 Baden-Württemberg verantwortlich. Und arbeitete auch bis 2012 bei SWR 4 Baden-Württemberg. Zudem, gleich nach Sendestart von WDR 4 in Köln, moderierte er 31 Jahre lang bei den Kollegen und moderierte Sendungen wie Pavillon gut aufgelegt, à la carte, Unser Nachmittag oder zuletzt Mehr Sonntag. Beliebt bei WDR 4 waren damals seine Marathon-Moderationen in den Super-Wunsch-Hitparaden mit seinen Kollegen Ulla Norden und Hermann Hildebrand. Zudem trat er in öffentlichen Sendungen und im WDR-Fernsehen auf, zum Beispiel beim WDR-Duell oder bei Zimmerfrei. In den 80er Jahren hatte Nitschke sein Fernsehdebüt im ZDF-Ferienprogramm. Im SWR-Fernsehen moderierte er die 6-7-Gescheiten. Es gab auch eine weitere Fernsehproduktion, nämlich vom SDR, die Vorabendreihe Music Mix. Seit 2017 war er beim Schwarzwaldradio zu hören und präsentierte CDs sowie eine Talkshow beim deutschen Musikfernsehen. Mit der Sängerin Ulla Norn und dem Trompeter Dirk Schiefen nahm Rainer Nitschke regelmäßig CDs auf. Eine Aufnahme haben wir gerade gehört, aus dem 1984, Jeder Traum hat ein Ende. Und das war nicht geplant, denn so klang seine letzte Moderation vor genau 14 Tagen beim Kolleginnen und Kollegen vom Schwarzwaldradio.
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4: Jawohl, so ackern wir uns also durch die Jahrzehnte musikalisch gleich. Und da ist sicher die eine oder andere musikalische Überraschung dabei, die Ihnen Spaß machen wird. Ich freue mich, dass Sie dabei sind. Und das war's bei mir heute. Und ich wünsche Ihnen allen noch einen wunderschönen Abend und vor allem auch einen schönen Verlauf der nächsten Woche. Alles Gute, tschüss, bis zum nächsten Mal, Ihr Rainer Nitschke.
1: Am letzten Sonntag ist er nun im Alter von 79 Jahren verstorben und hinterlässt in der Radiolandschaft eine große Lücke. Und wir bleiben bei den Radiogeschichten. Eine Sendung, dass die lange on air ist, das ist heutzutage auch nicht mehr ganz üblich, genauso wie bei Fernsehsendungen. Die älteste Radiosendung ist eine Reisesendung und die heißt Zwischen Hamburg und Haiti.

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1: Ihr seid hier noch richtig bei US Radio 104,8 beim Sonntagskult. Und der Vorgänger von NDR Info war früher in den 90er Jahren NDR 4. Seit genau 75 Jahren läuft die Reisesendung zwischen Hamburg und Haiti. Und das war in den 90er Jahren die Erkennungsmelodie, das Love Theme vom Love Unlimited Orchestra unter Leitung, na klar, von Barry White. Ja, und so klingt der Jingle heute.
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1: Und in den 50er Jahren, da klang es so wie eine Filmmusik, die vielleicht auch Sehnsucht wecken sollte, die Reiselust.
0: Zwischen Hamburg und Haiti.
1: Ganz bekannt sollte aber auch das Intro der 60er und 70er Jahre sein.
0: Zwischen Hamburg und Haiti.
1: Denn diese Single ist damals auch auf Platte veröffentlicht worden vom Orchester Martin Böttcher, Fiesta in Belo Horizonte. Zuvor hatten wir ja übrigens Hans Albers gehört. Der hat 1947 zwischen Hamburg und Haiti vertont. Eine Komposition von Josef Maria Frank. Und das war natürlich auch Filmmusik. Jeden Sonntagmorgen kann man diese Sendung sich anhören, wenn man möchte. Und natürlich im Nachhinein bei den ARD Sounds als Podcast. Über 3000 Folgen sind in den letzten 75 Jahren entstanden. Und Fiesta im Belo Horizonte, das hören wir jetzt nochmal in voller Länge vom Orchester Martin Böttcher. Und man höre und staune, die Sendung lief ja sogar mal eine ganze Zeit lang bei NDR 2. Und da gab es dann auch eine Titelmusik, Up, Up and Away, Fifth Dimension.

soweit das Fernweh. Up, up and away und Fiesta im Belo Horizonte. 75 Jahre ist eine sehr, sehr lange Zeit. Aber auch 70 Jahre ist eine sehr, sehr lange Zeit. In dieser Woche wurde gefeiert in Österreich, in Wien, 70 Jahre Eurovision Song Contest. Und ihr kennt sicherlich alle das Format Sing Mein Song, das Tauschkonzert. Was passiert denn eigentlich, wenn Künstler aus dem ESC-Kosmos untereinander die Songs tauschen? Das hören wir uns jetzt mal an. Vor 20 Jahren gewann Lordi für Finnland mit der Rocknummer Hard Rock Halleluja. Hören wir jetzt in einer Version von Johnny Logan. Der hat ja prinzipiell dreimal gewonnen. Einmal als Komponist, zweimal als Sänger. So 1987 zum Beispiel Hold Me Now. Das in der Version von Lordi und Mother Beast Nora Luhimo.

Tja, Lordi sagten zu dieser Veröffentlichung, wir wollten zum 20-jährigen Jubiläum unseres Eurovision Song Contest des Sieges und zum 70. Geburtstag des gesamten Wettbewerbs unbedingt etwas Besonderes machen. Das Ergebnis sind zwei Eurovisions-Siegertitel in völlig neuen Arrangements. Ja, wir sind dabei mutig in andere Genres gesprungen. Angefangen hat alles im damals beschaulichen Lugano in der Schweiz 1956. 7 Länder nahmen teil. Und damit das nicht so kurz wird, hat jedes Land 2 Beiträge geschickt. Wir schauen mal auf Deutschland. Zum einen Freddy Quinn, So geht das jede Nacht. Und zum anderen Walter Andreas Schwarz im Wartesaal zum großen Glück. So klang das Ganze 1956. Let's do a time warp.

0: 1966 trat Margot Eskens an, die Zeiger der Uhr.
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0: 1976 gab es einen kleinen Skandal aus deutscher Sicht. Der Star wurde disqualifiziert von Toni Marshall, der zweitplatzierte Star, The Les Humphreys Singers, Sing, Sang, Song.

0: 1986, Ingrid Peters, Über die Brücke gehen. 1996 wurden wir das erste Mal auch außerhalb des Wettbewerbs. Swatch nicht stattgefunden. Planet of Blue war das. Aber 2006, der Nummer 1 Hit aus Deutschland. No, no, never. Texas Lightning im Wettbewerb nur Platz 14. Erst gewann sie The Voice of Germany, dann trat sie auch an aus Hannover. Jamie Lee Goes 2016.
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0: Sie kann auch akustisch. Hier ist ihr Siegertitel des deutschen Vorentscheides und den 23. Platz hat sie belegt. Fire!

0: Let's do a time warp.
1: Und das war der erste Sieger beim Eurovision Song Contest 1956. Refrain von Lys Astia.

1986, die jüngste Gewinnerin aller Zeiten, Sandra Kim. Sie war noch Teenagerin. J'aime la vie für Belgien. Die 90er Jahre waren häufig Irland die Sieger. 1996 zum Beispiel auch Aimaa Quinn, The Voice.

Ja, und gestern Abend zum 70-jährigen Jubiläum gewann das allererste Mal Bulgarien mit der Sängerin Dara Banga Ranga. Punkte von der Jury, 312 Punkte von den Zuschauern, insgesamt 516 Punkte. Übrigens, Zweitplatzierte bei den Jurys war Australien mit 165 Punkten und beim Publikum mit 232 Punkten Rumänien. Data Goodram, Eclipse und Alexandra Capitanescu, Shock Me. Somit wird der Wettbewerb wohl nächstes Jahr in der Hauptstadt Sofia stattfinden.

Auf den weiteren Plätzen auf Platz 2 Israel, Noam Better, Michelle. Auf Platz 3 Rumänien, Alexandra Capitanescu, Shock Me. Auf Platz 4 Australien, Delta Goodrem, Eclipse. Platz 5 Italien, Sal da Vinci per Sam Presi. Platz 6 Finnland, Linda Lampinius und Pete Parkonen, Likin Haiten. Platz 7 Dänemark, Sören Tüppegaard Lund vor Viga Hjem. Platz 8 Moldau, Satoshi, Viva Moldova, Partysong. Platz 9 Ukraine, Leleka und Rhythm. Und Platz 10 Griechenland, Aikalas Ferto. Was mich persönlich gefreut hat, dass nicht jemand gewonnen hat, der bei den Buchmachern ganz oben war. Überraschungssiege, die sind doch was Schönes, oder? Und natürlich gibt es jetzt nochmal in voller Länge den Siegertitel des Eurovision Song Contests 2026. Congratulations, it's Bangaranga

Wir kommen zu den Animals. Eric Burdon, der Frontmann, ist 85 geworden in dieser Woche. Und von ihm stammt übrigens das Original Mama Told Me Not To Come, 1966. Und dann kommen wir zur deutschen Musikgruppe Relax. Wally DeMorg ist wieder in den Downloadschen Charts drin aufgrund des Todes des ehemaligen Frontmannes Peter Volkmann. Die Gruppe nahm übrigens 1984 beim deutschen Vorentscheid zum Eurovision Song Contest teil. Ihr Titel, Oh, I Weiß Nicht, ob das gut geht, erreichte damals den 9. Platz. Hatten viele schöne Songs. So auch Ein weißes Blattel Papier oder Radio hören die deutsche Version von Videolife.

Das war eine zeitgemäße Version des Udo Jungs Klassikers und Siegersongs des ESC 1966. Merci, Cherie, interpretiert von Lea. Hat sie auch gestern beim Countdown bei der Live-Übertragung aufgeführt. 50% Marktanteil. Für alle, die jetzt wieder behaupten, ja, das guckt doch keiner. Meistgesehenste Sendung gestern im deutschen Fernsehen bis tief in die Nacht. Und das war die erste Stunde, 12 Uhr mittags, der Sonntagskult-Fano mit Christian Paul. Und bis ran an die Nachrichten, das Miss Marple-Theme von Ron Goodwin and his Orchestra. Gleich in der zweiten Stunde geht's weiter nach den Nachrichten.

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1: Ich bin Diana Kramer. Die USA und Israel bereiten sich nach Medienberichten auf mögliche neue Militärschläge gegen den Iran vor. Die israelische Armee sei in höchster Bereitschaft, heißt es unter Berufung auf israelische Regierungsvertreter.
2: Bei den Bemühungen um eine friedliche Lösung des Konflikts mit dem Iran gibt es bisher keine Annäherung. Vor dem Hintergrund rechnet man in Israel damit, dass der Krieg wieder ausbrechen könnte. Nach Medienberichten wird mit einer baldigen Entscheidung von US-Präsident Donald Trump gerechnet. Grund dafür sei, dass die bisherigen Ziele, insbesondere mit Blick auf das iranische Atomprogramm, bisher nicht erreicht worden seien. Als mögliche Szenarien gelten in Israel begrenzte Schläge auf iranische Kraftwerke und Brücken, aber auch Bodenoperationen der USA. Aus Tel Aviv, Sarah Lemmel.
1: Zum ersten Mal seit mehr als 2 Monaten ist Diesel in Deutschland wieder billiger als Benzin der Sorte E10. Im bundesweiten Tagesdurchschnitt kostete 1 Liter Diesel gestern 1,99 Euro und war laut ADAC 0,9 Cent günstiger als am Freitag. Noch Anfang April war Diesel zeitweise mehr als 25 Cent teurer als E10, obwohl der Kraftstoff niedriger besteuert wird. Seither ist Diesel um gut 45 Cent pro Liter billiger geworden, Super E10 knapp 20 Cent. Der Tankrabatt von knapp 17 Cent sorgt zwar für sinkende Preise, hat auf den Preisabstand von Diesel und Benzin aber keinen Einfluss. Mitten in der norditalienischen Stadt Modena ist ein Auto in eine Menschenmenge gerast. Mehrere Menschen wurden zum Teil schwer verletzt, darunter auch eine deutsche Touristin.
3: Es war der blanke Horror, sagen Augenzeugen. Hier können die Bilder einfach nicht vergessen. Menschen fliegen regelrecht durch die Luft, Panik bricht aus. Am Ende der Wahnsinnsfahrt versucht der Täter noch zu fliehen. Mit einem Messer in der Hand. Passanten können ihn aber stoppen und der Polizei übergeben. Einen etwa 30-jährigen Italiener, der schon einmal in psychiatrischer Behandlung war. Warum er in die Gruppe raste, ist aber noch unklar. Im Moment gehen die Ermittler hier aber nicht von einem Terrorakt aus. Aus Italien, Claudia Wächter.
1: Zum Fußball. Die Meisterschaft ist schon lange sicher. Gestern am letzten Bundesligaspieltag gab es für den FC Bayern nach dem 5:1-Sieg gegen Köln auch die Meisterschale. Und heute wird zu Hause mit den Fans gefeiert. Zur Stunde wird die Mannschaft im Münchner Rathaus vom neuen Oberbürgermeister Dominik Krause empfangen. Danach geht's traditionell auf den Rathausbalkon, um den Fans auf dem Münchner Marienplatz zuzujubeln.
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6: Die zweite Stunde und die startet mit Klaus Doldinger. Er wäre 90 Jahre alt geworden, ist bedeutendster Jazzmusiker deutscherweit, wurde mit der Band Passport bekannt, aber vor allem auch als Komponist von Filmmusik. Und ich glaube, man kann ihn noch bis heute hören. Denn von ihm stammt auch das Intro des Filmverlages Konstantin Film. Also wenn ein Konstantin Film läuft, könnt ihr das sicherlich hören. Und zudem ist er ja auch sonntags immer zu hören. Titelmusik des Tatorts im Ersten. Die Titelmusik wurde ja mehrfach aufgenommen. Die allererste Aufnahme aus dem 1970 ist eine Rarität. Und ein gewisser Udo Lindenberg, den damals noch keiner kannte, saß am Schlagzeug. Ebenfalls saß Udo Lindenberg am Schlagzeug bei der Titelmusik der Sesamstraße. Der, die, das, jawohl. Und unser Udo, 80 Jahre alt geworden am heutigen Sonntag, ist ja nicht nur Rockmusiker, sondern auch Schriftsteller und Maler. In den 70er Jahren wohnte er in der Villa Kunterbunt in Hamburg, neben Otto, neben meinem Radio-Idol Günther Fink und neben Marius Müller Westernhagen. Und noch einige andere illustre Künstler. Mit 21 Wochen ist das Duett Komet von ihm und Apache 207 das am häufigsten auf Rang 1 platzierte Lied der offiziellen deutschen Charts.

einen Romuald Figuer, 85 Jahre, aus Frankreich. Sein Stück heißt Où sont elle passée? Und dann geht es weiter mit einer weiteren Künstlerin. Sie hieß Lucienne Garcia, alias Sophie Garel, ebenfalls aus Frankreich, 84 Jahre alt. Auch dort hören wir gleich ein Stück. Also ich würde es natürlich von Anfang an gerne spielen.

Für Monaco trat damals an Romuald Figueroa. Und das Stück erreicht den 3. Platz. Und das eben gehörte, das war ein Duett. Eigentlich von Chris Baldo und Sophie Garrel, Living for Your Love. Und da trat man für Luxemburg an. 1968 reichte den 11. Platz. Kommen wir nun zu einer Sängerin namens Imka Marina. Auch sie war damals in den 70er Jahren erfolgreich. Die niederländische Sängerin, die eigentlich Henrike Imka Biel heißt. Und dort hören wir jetzt ein Stück, nämlich Bella Italia.

Na, habt ihr diese Stimme erkannt? Schauspielerin Senta Berger, die ist auch 85 geworden in dieser Woche. Die schnelle Gerdi kann man derzeit noch in der Mediathek schauen. Kultserie aus dem 1989. Und das war gerade Peter Thomas mit seinem Soundorchester und Senta Berger als Interpretin. Vergiss mich, wenn du kannst. Natürlich auch wieder aus den 60er Jahren. Kommen wir zu unseren TV-Tipps. Heute Abend, 20.15 Uhr bei RTL, gibt es auch ein Jubiläum. 70 Jahre Bravo. Ein Porträt über Udo Jürgen Lindenberg gibt es morgen Abend, 7:15 Uhr im Ersten. Rebell, Rockstar, Ikone. Am Dienstag, 20.15 Uhr bei Vox wieder, sing mein Song das Tauschkonzert. Diesmal der große Scorpionsabend. In der Nacht zu Freitag um 0.45 Uhr die Startrampe im bayerischen Fernsehen mit Herbst, der hier in Osnabrück studiert, Luna und Freitz. Und um 21.45 Uhr bei Arte die Gypsy Kings aus den Wohnwagen vor die Welt. Und in der Nacht zu Samstag 1 Uhr der Musikler mit einer Folge aus dem Jahr 1980, die 52. um genau zu sein. Das kann nur Fernsehen, die größten TV-Momente aller Zeiten, läuft bei RTL am kommenden Samstag, 7:15 Uhr. Schau mal auf prominente Zeitgenossen aus Film und Fernsehen, die nicht mehr unter uns weilen. Günther Maria Halmer, der deutsche Schauspieler, ist im Alter von 83 Jahren verstorben. Anwalt Abel, auch eine ganz bekannte Serie bei uns, hat er viele Jahre gespielt. Der britische Schauspieler Michael Pennington im Alter von 82 Jahren. Der Schauspieler George Brown Wendell alias Jack Taylor, 99 Jahre. Donald Richard Gibb im Alter von 71 Jahren. Der US-Drehbuchautor und Regisseur Barry Lee Blaustein im Alter von 71 Jahren. Der britische Schauspieler Alan Wardwell im Alter von 89 Jahren. Die britische Schauspielerin Jill Crosson im Alter von 87 Jahren und die deutsche Schauspielerin Angelika Domröse, ganz bekannter DDR-Star damals gewesen, 85-jährig verstorben. Und für alle Kinofreunde, sei gewacht, ein weiterer Bud Spencer-Film läuft im Kino hier in Osnabrück, und zwar in der Hall of Fame am Dienstag 19 Uhr. Nicht sein stärkster Film, muss ich dabei sagen, Hector, der Ritter ohne Furcht und Tadel. Aber nichtsdestotrotz gibt es natürlich jetzt noch die Filmmusik daraus. O Ettore, Guido Maurizio de Angelis, 1975.

wieder Gold. Sängerin Alina Sügler interpretiert ein echter Vater von Giovanni Zarella am letzten Dienstag. Italiano Vero hieß der Song im Original. Instrumentalmusik hat ja auch in dieser Sendung seinen Platz. So kommen wir nun zu einem Italiener, der einen französischen Künstlernamen hat, nämlich Claudio Gizzi, alias Jean-Pierre Pousset. Von ihm stammt eine Titelmusik, die damals eine Sendereihe war in den 80er Jahren, Bitte umblättern. Und das Stück lief damals häufig im Radio. Wusste natürlich damals nicht, wenn es abmoderiert worden ist, was für ein Stück das ist. Es heißt Santa Monica. Und dieser Mann, der ist jetzt 80 Jahre jung geworden.

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1: Schauen wir mal auf Highlights. Heute um 19 Uhr die Ten Tenors in Osnabrückhalle auf ihrer Time of Your Life Tour. Ebenfalls heute, und zwar in der Bergkirche in Osnabrück, Alles klar, Udo Lindenberg, eine Konzertlösung zum heutigen 80. Geburtstag. Am Dienstag 20 Uhr in der Pension Schmidt in Münster spielt Asphyxian auf ihrer Europe-Tour. Am Donnerstag 19.30 Uhr im Kursol in Dissen, Konzerte im Garten, so heißt eine Reihe bei denen, und dort sind zu Gast Goldstaub. Am Freitag 20 Uhr im Rosenhof gibt es JBS oder JBS 2005, so heißt sein aktuelles Album. In der Lagerhalle ist wieder die Songnight dran mit Benta Panjo aus Ostwestfalen, mit Lisa Agra aus Berlin und Eric Koslowski aus den USA. Nostalgica, das kennen die meisten von euch. Hier ist Francis Goya mit seiner Version von Who Pays the Fellman im Original aus Griechenland von Yannis Markopoulos. Seine Aufnahme aus dem Jahr 1979. Er selbst wurde übrigens auch gesampelt, zum Beispiel vom Safri-Duo Falling High oder auch der Rapper Busta Rhymes. New York Shit.

0: Cappella, der Eurovision Song Contest. 12 Points von Safer Six, daraus hörtet ihr Waterloo.
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0: Schauen wir mal auf Highlights in unserem Programm. Morgen Abend gibt es wieder Grammophon und Drehorgel. Musik der 70er Jahre um 21 Uhr. Am Dienstag 20 Uhr die Schinkelstimmen. Diesmal mit dem Gastspiel Schinkel, Katrin Ort und Michael Steins. Durch die Sendung führt übrigens Tom Hertha. Am Mittwochabend heißt es wieder Revista Viva. Kulturlokal und international. Und dann am Donnerstag um 18 Uhr Radio 2 Plus, diesmal KI, Fluch oder Segen. Durch das Programm führen Claudia Wolfgramm und Oliver Nova. Und am Freitag gibt es ein bisschen Geschichte mit Sigi Obergräfenkämper und Uwe Altschner um 18 Uhr. Und am Samstag 18 Uhr No-Pop, das Magazin für Grenzmusik, das macht Eike Stolzenburg. Übrigens, die ein oder andere Sendung könnt ihr auch immer nachhören in unserer 7-Tage-Mediathek auf unserer Homepage www.osradio.de.

0: Das war Claudio Baglioni zu seinem 75. Geburtstag. Musik aus Italien, Edo 1974. Und an dieser Stelle gratulieren wir noch allen Geburtstagskindern prominenter Natur, die ich jetzt musikalisch aus Zeitgründen heute nicht berücksichtigen kann. Das ist zum Beispiel Joseph Watchout Joe Brown, er ist 85 geworden. Jay Bekenstein von Spyro Gira ist 75 geworden. Robert Fripp von King Crimson ist 80 geworden. Und er läuft gerade im Hintergrund. Jonathan Richman und The Modern Lovers, 75 Jahre alt geworden, Egyptian Reggae. Des Weiteren, Dietmar Schönherr wäre heute 100 Jahre alt geworden. Der erste Raumschiffkommandant damals bei Raumpatrouille Orion und Wünsch dir was, die Sendung mit Vivi Bach zusammen. Verstorben ist auch der österreichische Fußballspieler, Trainer und Kommentator bei Sky, Alfred Tatar, im Alter von 62 Jahren. Und im Januar habe ich ihn noch zum 90. gratuliert, nun ist er verstorben, Clarence Carter. Und des Weiteren ist auch noch der US-Musikproduzent und Tontechniker Jack Douglas im Alter von 80 Jahren verstorben. Nächsten Sonntag ist Pfingsten, das heißt, es gibt keinen Sonntagskult, sondern den Feiertagskult. Dann wird auch nochmal gefeiert, 70 Jahre ESC und am Pfingstmontag International Stars singen auf Deutsch. Und hier geht's gleich weiter, wie gewohnt, mit unserer Hörerhitparade, die Oldie-Charts. Also, bleibt dran!
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1: Ich bin Thomas Bleskin. Die AfD-Umfragewerte in Sachsen-Anhalt alarmieren mehrere Länderinnenminister. Nach einem Bericht des Handelsblatts wollen sie Vorkehrungen für den Fall einer Regierungsbeteiligung treffen. Thüringens Innenminister Meyer drängt auf Beratungen bei der nächsten Innenministerkonferenz.
2: Man müsse dringend darüber beraten, welche Risiken eine mögliche Regierungsübernahme der AfD in Sachsen-Anhalt für die Sicherheitsarchitektur in Deutschland hätte, sagte Meyer dem Handelsblatt. Die AfD stelle aufgrund ihrer zahlreichen Kontakte zu autoritären Staaten und ihrer Vernetzung mit rechtsextremen Vorfeldorganisationen eine Gefahr für die Sicherheit der Bundesrepublik dar. Hessens Innenminister Posseck spricht sich ebenfalls für Vorbereitungen bei, wie er sagt, Eintritt des Worst-Case-Szenarios aus. Auch die Abläufe in der Innenministerkonferenz müssten dann angepasst werden. Doc Zeitler, Berlin.
1: Israel stellt sich nach Medienberichten auf eine mögliche Wiederaufnahme der Angriffe im Iran ein. Die Armee sei in höchster Bereitschaft, heißt es unter Berufung auf israelische Regierungsvertreter. Demnach warte man auf eine Entscheidung von Donald Trump. Nach Ansicht des US-Präsidenten ist Teheran nicht bereit, seine Bedingungen bei den Verhandlungen zu akzeptieren. Die Weltgesundheitsorganisation hat wegen des Ebola-Ausbruchs in der Demokratischen Republik Kongo und in Uganda eine internationale Gesundheitsnotlage ausgerufen. Damit will die UN-Behörde Nachbarländer in erhöhte Alarmbereitschaft versetzen.
3: Bislang gäbe es in der Region rund 250 nachgewiesene oder mutmaßliche Fälle der gefährlichen Fieberkrankheit und laut WHO 80 Todesfälle. Vor allem der Nordosten des Kongo ist betroffen. Die WHO geht aber davon aus, dass der Ausbruch möglicherweise viel größer ist als bislang entdeckt. Sie sieht ein hohes Risiko für eine Ausbreitung des Virus auch im Nachbarland Uganda. Ebola ist eine ansteckende und lebensbedrohliche Infektionskrankheit. Das Virus wird durch Körperkontakt und Kontakt mit Körperflüssigkeiten übertragen. Einen Impfstoff gibt es bislang nicht. Diana Kramer, Nachrichtenredaktion.
1: Diesel ist zum ersten Mal seit Anfang März wieder billiger als E10. Im bundesweiten Tagesdurchschnitt kostete ein Liter Diesel gestern 1,990 €, ein Liter E10 aber 1,994 €, teilte der ADAC mit. Diesel verbilligte sich damit um 0,9 Cent im Vergleich zu Freitag. E10 blieb unverändert.
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4: Die 803. Ausgabe am 17. Mai, heute mit Christian Paul am Mikrofon. Und es geht gleich los. Wir steigen ein in die Top 20. In der sechsten Woche von 14 auf 20. Die goldenen Zeiten von Hubert K. Die Auf- und Absteiger gibt es bis 16 Uhr. Die spannende Frage, wer ist unser Spitzenreiter? 5 Songs stellen wir auch wieder vor, darunter die Hörervorschläge. Die gute Nachricht vorweg, alle 5 Neuvorstellungen der letzten Ausgabe konnten sich auf Anhieb platzieren. Wo genau, das erfahrt ihr gleich. Ich wünsche viel Spaß und guten Empfang, wo immer ihr gerade zuhört.

0: Ihr hörtet die englische Version von Goldene Zeiten, Isn't It Lovely von Hubert K. Und das war gerade Platz 19, unser erster Neueinsteiger in dieser Ausgabe. Afternoon Delight natürlich, The Starlight Vocal Band. Und wir kommen zur ersten Neuvorstellung. Wir erinnern an Klaus Deuninger, er wäre 90 geworden. Und er hat aber nicht nur Jazz gemacht, sondern auch ein Freund der elektronischen Musik und natürlich Filmmusik. 1983 hat er sein Album Constellation veröffentlicht und daraus ausgekoppelt wurde die Single The Point. Und diese Single ist heute unsere erste Neuvorstellung. Wenn ihr mögt, ab damit ins Voting. Hier ist Neuvorstellung A, hier ist Klaus Deuninger und The Point.
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1: Für einen Neuverschlag A, Klaus Doldinger, The Point, Singleauskopplung aus dem Album Constellation 1983. Das ist die 18, ein Dauerbrenner, 10 Wochen mittlerweile dabei, ein Platz wieder gut gemacht von 19 auf 18, One-Way-Ticket in der Version von Eruption.

0: Auf der 17 haben wir unseren nächsten Neueinsteiger. Mixed Emotions haben es reingeschafft. Drafi Deutscher, Oliver Simon, Bring Back Shanana heute im Extended Shanana Mix.
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0: Wir kommen zum zweithöchsten neuen Stieg in dieser Woche. Von 0 auf 6 hat's The Art of Noise reingeschafft mit Max Headroom. Paranoia. Bitteschön.
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1: Und diese Sendung läuft jeden Sonntag bei US Radio 104,8, immer abwechselnd moderiert von mir oder von Frank. Und diese Sendung funktioniert natürlich nur, wenn ihr fleißig mitmacht, indem ihr mitvotet auf unserer US Radio Homepage. Dort findet ihr oben rechts den Button Oldie Charts, habt insgesamt 5 Stimmen, die ihr auf die 20 platzierten Titel und die 5 Neuvorstellungen verteilen könnt. Ihr könnt ab sofort mitmachen, bis einschließlich Donnerstagabend, bis Mitternacht. Und dann, ja, kommt ein Ergebnis heraus. Es gibt aber auch die Möglichkeit, offline mitzumachen an unserer Adresse.
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1: Und wenn ihr sagt, ja, schön, dass es euch gibt, aber da ist ja gar nichts dabei, was mich jetzt reizt, weil da ist ja mein Lieblingsinterpret, mein Lieblingstitel ja gar nicht dabei, ja, dann schlagt ihn doch mal vor. Der sollte mindestens 20 Jahre alt sein. Der Interpret sollte derzeit nicht bei uns vertreten sein, ganz einfach, damit es keine Doppelungen gibt. Solltet ihr mehrere Vorschläge haben, ist das auch kein Problem, dauert ein wenig. Wir arbeiten alles ab. Ganz einfach auch per E-Mail.
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1: Und der letzte Neuvorschlag der heutigen Ausgabe ist ein Hörervorschlag von Daniela. Auch sie war dabei. Am Montag haben sie ja hier in Osnabrück gespielt auf der Maiwoche. Das Safri-Duo aus Dänemark. Vor 25 Jahren schafften sie einen Durchbruch mit Played Alive. Traten auch als Intervall-Act neben Aqua beim Eurovision Song Contest auf. Der fand ja 2001 in Kopenhagen statt. Ja, und das Safri-Duo, das setzt sich nun mal zusammen aus Uffe Safari und Morten Fries, also aus den Nachnamen der beiden Protagonisten. Uffe ist übrigens im April schon 60 Jahre alt geworden. Merkt man ihm aber gar nicht an. Die beiden hüpfen wie zwei junge Götter. Hier im Hintergrund läuft auch das Safri-Duo, übrigens Falling High, mit einem Sample aus einem Titel von einer Komposition von Francis Goya. Der hat ja auch Geburtstag gehabt in dieser Woche. Ich hatte es im Sonntagskult erwähnt. 80. Tonight's the Night. Im Original von S.O.O., Douglas Lucas und The Sugar Sisters. Vorschlag ist aber von Daniela Sampadagio. Auch dieser Titel war erfolgreich bei uns. Damals Nummer 14 in Dänemark, Platz 9. Wenn ihr mögt, ab damit ins Voting, Neuvorstellung E. Der letzte für heute, das Safri-Duo Sampadagio.
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1: Hier unsere fünf Neuvorstellungen nochmal in der Übersicht. Neuvorstellung A, The Point, Klaus Doldinger. Neuvorstellung B, Together Again, Janet Jackson. Neuvorstellung C, Horizont, Udo Lindenberg. Neuvorstellung E, der Hörervorschlag von Vanessa, Blame It On The Wayne, Milli Vanilli. Und eben gehört Neuvorschlag E, der Hörervorschlag von Daniela, Samba D'Agio, Safri Duo.
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1: Alle fünf Neuvorstellungen können ab sofort hineingewählt werden.
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1: Die Top 5 sozusagen. Wieder ein Dauerbrenner. 15 Wochen mittlerweile dabei, inspiriert durch Prince. Hier ist Phil Collins, Sister Studio von 4 auf 5. Und dann der Aufsteiger der Woche von 0 auf 4 hat's reingeschafft. Das Abdul Hassan Orchestra, Arabian Affair.

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0: Der Aufsteiger der Woche von 0 auf 4, Arabian Affair, das Abdul Hassan Orchestra.
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0: Bereits nach einer Woche verlassen mussten uns Out of Mind, Out of Sight, The Models aus Australien und Fields, Death in June. Nach vier Wochen jeweils raus, Sieba aus der große Blonde mit dem schwarzen Schuh, Wladimir Kosma und George Zahnfier. Und Fairy Tale Gone Bad, Sunrise Avenue. Und nach fünf Wochen raus, Up to Date, die Musik vom aktuellen Sportstudio Max Greger. Und tschüss. Wir steigen aufs Treppchen, Bronze, Silber und Gold. Und was soll ich sagen, es hat sich nichts getan. Die Top 3 sehen genauso aus wie letzte Woche. Also, 19 Wochen dabei, Josephine, Chris Rea auf der 3. Radioaktivität, Kraftwerk in der dritten Woche auf der 2. Und in der vierten Woche auf der 1 stehen geblieben, Beautiful, Christina Aguilera.
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1: Dort könnt ihr das Ergebnis nochmal sauber und chronologisch nachlesen und nachhören könnt ihr das Ganze in unserer 7-Tage-Mediathek auf unserer Homepage www.usradio.de und zwar ab morgen. Alter und neuer Spitzenreiter Beautiful Christina Aguilera. Der VfL Osnabrück, der hat seine Aufstiegsfeier heute im Rahmen der Maiwoche auf dem Marktplatz vollzogen. Mehr dazu morgen in unserem redaktionellen Programm bei US Radio ab 6 Uhr morgens. Ich wünsche einen schönen Start, die neue Woche. Sag an dieser Stelle, vergesst das Voting nicht, damit Frank Paul am nächsten Sonntag eine neue Ausgabe präsentieren kann. Und tschüss.

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1: Ich bin Thomas Bleskin. Diesel ist zum ersten Mal seit Anfang März wieder billiger als Super E10. Im bundesweiten Tagesdurchschnitt kostete ein Liter Diesel laut ADAC 1,99 Euro. E10 lag minimal darüber.
2: Noch Anfang April, zur Zeit der Höchststände bei den Spritpreisen, war Diesel zwischenzeitlich mehr als 25 Cent teurer als E10, obwohl der Kraftstoff niedriger besteuert wird. Seither ist Diesel aber um gut 45 Cent pro Liter billiger geworden. Super E10 verbilligte sich dagegen nur um knapp 20 Cent. Diesel gilt beim Preis als krisensensibler als Benzin. Das liegt auch daran, dass wir bei dem Kraftstoff auf Importe angewiesen sind. Auch zu Beginn des Ukraine-Kriegs hatte sich Diesel sehr viel schneller verteuert als Benzin und monatelang mehr gekostet. Doc Zeitler, Berlin.
1: Israel stellt sich nach Medienberichten auf eine mögliche Wiederaufnahme der Angriffe im Iran ein. Die Armee sei in höchster Alarmbereitschaft, hieß es unter Berufung auf israelische Regierungsvertreter.
3: Bei den Bemühungen um eine friedliche Lösung des Konflikts mit dem Iran gibt es bisher keine Annäherung. Vor dem Hintergrund rechnet man in Israel damit, dass der Krieg wieder ausbrechen könnte. Nach Medienberichten wird mit einer baldigen Entscheidung von US-Präsident Donald Trump gerechnet. Auch die New York Times hatte berichtet, das Pentagon prüfe bereits verschiedene Kriegsoptionen. Grund dafür sei, dass die bisherigen Ziele, insbesondere mit Blick auf das iranische Atomprogramm, bisher nicht erreicht worden seien. Als mögliche Szenarien gelten in Israel begrenzte Schläge auf iranische Kraftwerke und Brücken, aber auch Bodenoperationen der USA. Sarah Lemmel, Tel Aviv.
1: Die Ukraine hat nach russischen Angaben einen der schwersten Drohnenangriffe seit Beginn des Kriegs in der Region Moskau gestartet. Behörden meldeten mindestens 3 Tote und mehrere Verletzte, auch nahe einer Ölraffinerie. Zeitweise wurde der Flugverkehr eingeschränkt. Der ukrainische Präsident Zelensky bezeichnete die Angriffe als gerechtfertigte Reaktion auf den russischen Angriffskrieg. Die Polizei hat bei Leipzig einen entlaufenen Tiger erschossen. Das Tier war nach Polizeiangaben aus einer privaten Anlage in Schreuditz entkommen und wurde in einer Gartenanlage erlegt. Ein Mann wurde leicht verletzt und ins Krankenhaus gebracht. Für die Bevölkerung besteht laut Polizei keine Gefahr mehr. Weitere freilaufende Tiere gäbe es nicht.
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5: Hallo aus Tauschers Plattenkiste, sagt der Alex. Wir beschäftigen uns musikalisch weiter mit einer Periode, die wir eigentlich nicht beeinflussen können, weder bremsen noch antreiben können, aber wir stellen sie gelegentlich um, mit mäßigem Erfolg, wie ich finde. Die Zeit. Und damit nun viel Spaß, Zeitlieder aus meinem Archiv.

0: Das Orchester Herbert Rehbein begleitete Hildegard Knef mit ihren Klagen über die lausigen Zeiten. Aber die waren ja vorbei, als er kam. Wir alle leben ja mit der Zeit und meist zu bestimmten Zeitpunkten machen wir uns Gedanken über die Zeit. Ganz praktisch gesehen, wenn wir zum Bus, zum Zug, zum Flugzeug müssen, dann blicken wir eben genauer auf die Zeit, um uns nicht zu verspäten. Und bei gewissen Jahrestagen, da denken wir viel breiter über die Zeit. An Geburtstagen zum Beispiel. An seinem 60. das war im Jahr 2004 gewesen, zog der Sänger und Entertainer Bert Beel ein kleines Fazit der bisherigen Lebenszeit.
1: Ein

Eine schöne Zeit war es übrigens auch noch, als Bert Behl moderierte, diese Evergreens A-Gurgur-Sendung, die Kultsendung des RIAS im Privatfunk, hatte er ja von Nero Brandenburg übernommen, denn Nero schmiss irgendwann hin, da war die Sendung bereits geschliffen und inzwischen, naja, es sind nicht mehr die goldenen Zeiten.

goldenen Zeiten, Roger Whittaker aus der Schlager-Pop-Ecke. Nachdem uns ja Moritz Einzel in dieser Serie des Öfteren mit seinen philosophischen Gedanken beglückte, muss ich nun selbst mal nach Weisheiten kramen. Aber ich habe etwas sehr Schönes gefunden, über das es auch nachzudenken lohnt. Der US-Amerikaner, der Autor John Steinbeck, der stellte einmal fest, man verliert die meiste Zeit damit, dass man Zeit gewinnen will. Ist was dran. Und der große Napoleon, der formulierte es einmal so: Es gibt Diebe, die nicht bestraft werden und einem doch das Kostbarste stehlen. Die Zeit, hat er auch recht gehabt. Die Zeit, die stehlen wir Ihnen nicht, meine Damen und Herren, sondern wir verbringen sie mit Ihnen gemeinsam hier in Tauschers Plattenkiste, der Kultserie auf dieser Welle. Denn wir befolgen das Motto: Der Schlüssel ist, Zeit nicht auszugeben, sondern zu investieren, nämlich in gute Musik.

Jacqueline Boyer, die Zeit geht vorbei. Auch in Städten, in denen es ja heißt, die Zeit wäre stehen geblieben. Man sagt doch, in Wien zum Beispiel heißt das, in Wien ist es noch wie vor 100 Jahren. Ganz genauso, nur der Kaiser kommt nicht mehr vorbei. Aber es ist nicht mehr ganz so, habe ich auch gespürt. Doch manchen Orten, da spürt man noch so ein wenig den Geist der guten alten Zeit, von der nun die große Chansonsängerin und die Söse aus Österreich, nämlich Greta Keller, singt.

Vierte Gott, alte Zeit, Greta Keller. Noch vor der guten alten Zeit lag die Zeit, in der die Dudlerin und Sängerin der Wiener Lieder Mali Nagel geboren wurde, und zwar 1893 in Wien, also noch im 19. Jahrhundert. Im Jahr 1935, bereits im gereiften Alter, und das war eine Zeit, in der die gute alte Zeit längst vorbei war, es stand die böse Zeit an, fragte sie deswegen offenbar auch, wo denn die alte Zeit geblieben sei.

bleibt die alte Zeit? Fragte eben Marlin Nagel. Wir holen sie zurück mit Roland Kohler und seiner neuen böhmischen Blasmusik. Viel Vergnügen.

Unsere Musiktitel drehen sich weiter um ein Wort, das uns im Leben davonrennt. Wir haben von Tag zu Tag immer weniger von ihr. Dessen muss man sich bewusst sein. Von ihr, von der Zeit. Und damit nun weiter. Zeitlieder aus meinem Archiv. Viel Spaß.

Eine der schönsten Schnulzen des deutschen Schlagers, wie ich finde. Uli Martin über die schöne Zeit mit Monika. Fühlen Sie sich umschlungen, meine Damen, die Sie diesen zeitlos schönen Namen tragen sollten. Wir bleiben schnulzig, drehen die Zeit jedoch noch ein Stück zurück ins Anno dazumal.

0: Wie schön war diese Zeit. Das waren Britt Jordan und die Belcantos mit dem Lied von Anno dazumal. Das Gegenteil von schönen Zeiten sind die lausigen Zeiten, so wie sie in Deutschland direkt nach dem Ende des Zweiten Weltkrieges waren, in der Stunde Null. Und so nannte sich auch eine Revue, für die der Kabarettist Günter Neumann Text und Musik schrieb. 1947, also 2 Jahre nach Kriegsende, war Premiere in Berlin. Eine Revue der Stunde Null, so der Untertitel, Schwarzer Jahrmarkt der Haupttitel. Daraus nun ein Lied, das Erik Ode singt nach dem Tusch auf dem Jahrmarkt.
1: Demzufolge, meine Damen und Herren, Ladies and Gentlemen, Genossen und Genossinnen, treten Sie näher, denn hier sehen Sie etwas, das Sie nicht alle Tage zu sehen bekommen.
2: Das schönste Geschenk für Mann und Frau.
3: Wie eine Markt, die wird sich lohnen.
2: Besuchen Sie unsere Monsterschau.
4: Menschen, Tiere, Mutationen.

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1: Erik Rohde mit dem Lied über die lausigen Zeiten aus dem Schwarzen Jahrmarkt von Günther Neumann. Eine weitere Rarität dieses Kabarettisten, der ja untrennbar mit dem RIAS, also dem Rundfunk im amerikanischen Sektor Berlins, verbunden ist, werden wir dann in der nächsten Runde hören. In Tauschers Plattenkiste, der Kultserie auf dieser Welle.

Kinder, wie die Zeit vergeht. Rudi Schurecke mit seinem TZ. In dieser Staffel hatten wir das Lied ja auch von Zara Leander gehört, mit dem besonderen Zeitmix und dem Lamb of Walk eingebaut, wenn Sie sich daran erinnern sollten. Für viele, viele weitere Zeitlieder ist in dieser Staffel dann doch keine Zeit, aber die werden sicher auch mal aufgelegt, wenn der Zusammenhang dann wieder passt. Ich denke zum Beispiel an Veronika Fischer oder Reinhard May, hatte ich hier noch einige Lieder liegen, aber an anderer Stelle gerne mal, denn schwieriger wird es bei den Titeln, wo wirklich nur die Zeit oder beispielsweise zwei Worte zur Zeit noch dabei sind. Daher jetzt der ganz große Michael Helter. Und damit noch einmal die Zeit für die gute alte Wiener Zeit.

kannst es nicht. Die gute alte Zeit in Wien, Michael Heldau. Aber wissen Sie, das stimmt schon, was ich jetzt sage. Nichts ist so sehr für die gute alte Zeit verantwortlich wie das schlechte Gedächtnis.

Höchste Zeit heißt diese Instrumentalmusik von Rolf Zuckowski, mal ohne seine Freunde singend. Wir geben ihr nochmal das, worum es geht, nämlich die Zeit. Und bei uns ist es eben Zeit für auserlesene Musik, für Musiktitel, in denen das Wort Zeit eben im Titel einzeln vorkommt. Und damit nun viel Spaß, Zeitlieder aus meinem Archiv.

Die Monte Carlos mit der Melodie aus alter Zeit. Ja, ganz unsere Richtung. Denn viele Melodien, die bei uns erklingen, die sind nicht nur aus alter Zeit, die sind aus uralter Zeit. Also heute sind ja schon Songs aus den 80ern, Oldies. Ja, in diesem Maßstab gemessen sind wir Steinzeit. Und kennen Sie noch einen Sender, der heute noch Lieder von Günter Pitzmann spielt? Also müsste man wahrscheinlich dem Redakteur erstmal erklären, wer Pitze war. Brauchen wir hier nicht. Und freuen uns jetzt auf seine Stimme und seine Erinnerungen an die alten Zeiten.

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Nur noch im Traum sind sie nicht zerstört, die alten Zeiten. Klang nach dem Motto, früher war doch alles besser. War es nicht pauschal und so manches, was Günter Pitzmann schon damals fehlte, also da weiß man heute gar nicht mehr, was er meinte. Da fehlen mir schon die Zeiten, als man eben daran erinnern durfte, an die alten Zeiten mit diesem Lied von Günter Pitzmann. So ist eben der Lauf der Zeit. Und wenn wir schon gedanklich im alten Berlin sind, dann lassen Sie uns bei Günter Neumann nachschlagen. Aus der Liedersammlung dieses großen Kabarettisten habe ich eine Aufnahme aus dem Jahr 52 mit der ebenso großen Tatjana Seiß und ihrem Ensemble und dem Lied über das Brette, also in dem Fall das Kabarett, das die Zeit bedeutet. Ein langes Vorspiel am Klavier zunächst.

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0: lebe das Kabarett und damals vor allem das Nachkriegskabarett im RIAS, dem Rundfunk im amerikanischen Sektor Berlins. Die Insulaner, dieses scharfzüngige Kabarett. Tatjana Seitz war eine prägende Stimme dieses Ensembles. Genauso wie Bruno Fritz, der mit Tatjana Seitz ja bereits vor dem Zweiten Weltkrieg auf der Bühne stand, bei uns aber meist mit historischen RIAS, also Nachkriegsaufnahmen, zu hören ist. Jetzt mit diesen Gedanken über unser Wort.
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Zum Glück, wir hatten uns jetzt die Zeit genommen. Mehr als 4 Minuten für diese historische Aufnahme. Bruno Fritz, einer der Gründer der Insulaner. Er sprach und sang immer im Berliner Dialekt, hatte verschiedene Rollen, zum Beispiel die des Herrn Kummer oder auch des Herrn Pollowitzer. Wenn Sie Stammhörer bei uns sind, dann hören Sie von Zeit zu Zeit seine Stimme. Bei uns eben in Tauschers Plattenkiste, der Kultserie auf dieser Welle. Mit nun einem Lied in Variation.

Jede Zeit zu ihrer Zeit. Das hatten wir schon von Tatjana Iwanow gehört, aber ich wollte diese wunderbare Version von Topsy Küppers aus einer Unterhaltungssendung jener alten Zeit Ihnen auch kurz vorstellen. Denn schön war die Zeit.

Freddie Quinn in der Originalversion sollte auch nicht fehlen. Schön war die Zeit im heißen Wüstensand, aber das Blöde an diesen alten Zeiten ist eben, dass sie irgendwann zu Ende gehen.

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Jürgen Walter, Ade, schöne Zeit. Aber dank unserer Plattenkramer, wie zum Beispiel Thorsten Bernauer aus Freudenstadt im schönen Schwarzwald, da müssen wir diesen alten Zeiten nicht dauerhaft Ade sagen. Wir müssen nur für den Augenblick jetzt mal ganz kurz Ade, tschüss oder eben auch Goodbye sagen.

Ja, diese Melodie, die muss ich im Grunde gar nicht mehr abmoderieren. Die kennt jeder, auch derjenige, der die alte Zeit gar nicht kennt und kennen will. Die Hymne eines Boxers, der den Ring verlässt. Hier bei uns ist es der Moderator, der gleich aus dem Studio rauslaufen wird, der den Regler nach unten schieben wird. Er hat eine feste Zeit, wann er wiederkommt. Diese feste Zeit ist immer nach diesem ihm sehr vertrauten Prinzip. Gleiche Stelle, gleiche Welle, auf alle Fälle. Denn ciao, sagt der Alex, und wie immer, auf Weiterhören.

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1: Ich bin Thomas Bleskin. Die WHO hat wegen eines Ebola-Ausbruchs in der Demokratischen Republik Kongo eine internationale Gesundheitsnotlage ausgerufen. Die Organisation warnt dabei vor regionaler Ausbreitung, nicht vor einer weltweiten Pandemie.
2: Es gibt schon mehr als 300 vermutete Fälle. Knapp 90 Menschen sind bereits gestorben, darunter auch ein Patient im Nachbarland Uganda. Die hohe Zahl der Fälle in so kurzer Zeit gilt als äußerst besorgniserregend. Besonders beunruhigend, der Ausbruch wird durch eine seltene Virusvariante verursacht, für die es keinen Impfstoff gibt. Dazu kommt eine hohe Ausbreitungsgefahr. Das Virus ist an der kongolesischen Grenze zu Uganda und dem Südsudan ausgebrochen. Die Weltgesundheitsorganisation ist über eine rasche Ausbreitung in der gesamten Region besorgt. Christine Palitzer, Kapstadt.
1: Diesel ist zum ersten Mal seit Anfang März wieder billiger als Super E10. Im bundesweiten Tagesdurchschnitt kostete ein Liter Diesel laut ADAC 1,99 Euro. E10 lag minimal darüber.
3: Noch Anfang April, zur Zeit der Höchststände bei den Spritpreisen, war Diesel zwischenzeitlich mehr als 25 Cent teurer als E10, obwohl der Kraftstoff niedriger besteuert wird. Seither ist Diesel aber um gut 45 Cent pro Liter billiger geworden. Super E10 verbilligte sich dagegen nur um knapp 20 Cent. Diesel gilt beim Preis als krisensensibler als Benzin. Das liegt auch daran, dass wir bei dem Kraftstoff auf Importe angewiesen sind. Auch zu Beginn des Ukraine-Kriegs hatte sich Diesel sehr viel schneller verteuert als Benzin und monatelang mehr gekostet. Doc Zeitler, Berlin.
1: Die Ukraine hat nach russischen Angaben einen der schwersten Drohnenangriffe seit Beginn des Krieges in der Region Moskau gestartet. Behörden meldeten mindestens 3 Tote und mehrere Verletzte, auch nahe einer Ölraffinerie. Zeitweise wurde der Flugverkehr eingeschränkt. Der ukrainische Präsident Zelensky bezeichnete die Angriffe als gerechtfertigte Reaktion auf den russischen Angriffskrieg. Die Polizei hat bei Leipzig einen entlaufenen Tiger erschossen. Das Tier war nach Polizeiangaben aus einer privaten Anlage in Schkeuditz entkommen und wurde in einer Gartenanlage erlegt. Ein Mann wurde entgegen ersten Angaben schwer verletzt. Für die Bevölkerung besteht laut Polizei keine Gefahr mehr.
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5: Moin zusammen, Soundtrack of Life hier. Endlich, nach einer ganzen Woche sind wir wieder da. Yippie! Heute kommen wir dann tatsächlich mit dem versprochenen Leslie Mandoki und er hat wirklich echt wilde und unglaubliche Geschichten dabei, aber alles wahr. Wie immer in den Geschichten, die das Leben schrieb. Lass uns gleich loslegen. Ach ja, ich bin Andreas Zimmer. Klar. Und ich habe diesen Song hier gefunden. Der zukünftige Ex-Prinz Sebastian Krumbiegel. Egoist. Sollten wir auch mal einladen irgendwie.
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1: Da sind wir wieder. Ich bin Jerome Brunel, außerdem mit dabei Andreas Zimmer. Grüß dich, Andi. Hi.
2: Dusch, ich bin da, jawohl.
1: Bist du unter die Boxer gegangen oder was ist los?
2: Ja, ein bisschen Selbstverteidigung.
1: Okay, dann haben wir mit dabei Markus Henkel. Grüß dich, Max.
3: Hi, ich bin noch ganz fasziniert hier von Andi, wie Rocky die Treppe hochrennt.
1: Ja, ja. Absolut.
2: Und ja, das ging vor 30 Jahren besser.
1: Und wir haben ja schon gesagt, dass wir Leslie Mandoki nochmal einladen und schwuppsiwupps, da ist er. Grüß dich, Leslie. Hi.
4: Ich grüße euch alle miteinander.
1: Schön, dass du dabei bist und wieder dabei bist. Und wir haben ja vor allem über deine Vergangenheit gesprochen. Und ich weiß, Musiker sprechen auch gerne oder viel lieber über das, was sie aktuell tun oder über ihre Zukunft, was sie gerade planen. Ganz ehrliche Frage an dich erstmal. Du hast ja eigentlich schon alles erreicht, was man erreichen kann. Du bist in einem Alter, wo andere sagen, so, jetzt ist aber auch mal genug, jetzt genieße ich meinen Lebensabend, setze mich an den Starnberger See und schaue den Schiffen nach. Du arbeitest immer weiter. Warum?
4: Ich fühle mich wie 30. Also ich habe irgendwie vom Schicksal Geschenk gekriegt, also eine Kondition, die nicht tot zu kriegen ist. Das hat ein bisschen auch damit zu tun, dass die Musik dich der Ehre voller Privileg haben machen zu dürfen, vor allem mit den Besetzung, die mit der Manduki Soulmates arbeiten dürfen und die Art und Weise, wie es in unserem Studio das entstehen kann, da, wenn wir mal Lust haben auf ein analoges Album, eben hat ein analoges Album zu machen. Und das ist alles so ein wunderbarer Moment, wo eigentlich der Form und Inhalt in eine perfekte Balance kommen. Und wenn dann liest du, dass ein American Songwriter sagt, okay, der Kerl ist jetzt der Songwriter oder in American Rock and Roll Hall of Fame, dann dieses aktuelle Album geehrt wird und dann dort also in den Ausflug auf der Theatersaal, also dem Musikkritiker von Rock and Roll Hall of Fame, also das Album analysieren und so, das ist dann so viel Ansporn und so viel Zuspruch und eigentlich unsere Stimme als Musiker ist immer nur so laut, wie eigentlich die Liebe von unserem Publikum zu unserer Musik es uns gestattet. Und es ist ein unfassbarer Privileg, dass die Menschen unsere Musik in ihr Leben lassen, also das mitten in den Herzen mitnehmen. Und das inspiriert und ich glaube, dass ich sehe, wenn ich irgendeine Einstellung hätte, dann würde ich das nicht weitermachen. Aber das habe ich nicht und somit habe ich die Verpflichtung, demütigst unser Publikum zu dienen. Warum? Weil Kunst hat also nicht nur den Zweck zu unterhalten, sondern jeder von uns, der jetzt spürt, dass es irgendwas in unserer Gesellschaft ausgerutscht ist, dass wir so in einer Labyrinth der Krisen sind. Also 1989, als in Berlin der Mauer fiel, dann regnete Glück vom Himmel und wir hätten also eigentlich ein Paradies auf Erden bauen müssen in Europa. Das ist uns nicht gelungen und ich glaube, Kunst hat schon die Aufgabe, hier sich auf der Suche zu begeben, nach diesem Kompass raus aus der Labyrinth der Krisen. Und wo finden wir die Balance? Und dafür ist es notwendig, dass man sich mit der Lebensrealität unserer Publikum auseinandersetzt. Und das erfordert Demut und Respekt. Und das inspiriert dann auch weiterzumachen. Also eben nicht hier in meiner Badehütte zu sitzen und auf der See zu gucken, sondern einfach mal wieder zu spüren, da sind die Songs, die eigentlich einen Beitrag leisten. Dieser Kompass wieder zu finden und die Lebensrealitäten unserem Publikum zu begegnen und das zu reflektieren und vielleicht auch ein klein wenig der Licht am Ende des Tunnels zu sein. Also dass wir sagen, okay, zum Beispiel, dass wir die Gier in unserer Gesellschaft einmal zurückdrängen und Menschlichkeit also in den Vordergrund stellen, dass also für Frieden und nicht für Krieg unsere Stimme erheben. Das klingt ja super altmodisch, werden jetzt viele sofort widersprechen, aber mich belastet es unendlich, dass in Ukraine Tausende von Jungs täglich sterben. Also das bin ich nicht sonderlich bereit, also das auszublenden. Und ich bin auch nicht bereit, also die Fehlentwicklung dieser Gesellschaft komplett zu ignorieren, sondern darüber schreibe ich Lieder. Beispiel, soziale Medien. Das ist Devil's Psychopedia ist zum Beispiel ein Song von mir auf dem aktuellen Album, der sich genau damit beschäftigt. Was ist dann da los, also eigentlich? Und, oder viele andere aktuelle Songs von uns, aber auch der Vorgängeralbum Living in the Gap oder alleine, dass wir ein Béla Bartók-Stück Hunger in Pictures aufgenommen haben, in dem vorletzten Album. Und das sind das alles bewegende Momente, weil gibt es was Schöneres im Musikerleben, also in dem Fall konkret zu werden. Wir waren unterwegs in der Besetzung bei der Manduki Soulmates Band. Peter Frampton war an der Gitarre, Jack Bruce von Cream war am Bass, Ian Anderson spielte Flöte und sang und Bobby Kimball von Toto sang und Chris Thompson von Manfred und Earthman und Greg Lake war am Akustikgitarre, hat gesungen und John Lord war am Hammond. Und in dieser Besetzung, einen Abend, sagt dann der Greg Lake zu mir, mit John Lord, lass uns doch nach der Show, also am Ende des Tisches, uns zusammensetzen, wir wollen mit dir was bereden. Und wenn du so eine komplexe Show hast, mit so komplexer Besetzung, dann denkst du, okay, da gibt es ja gar nicht ein Problem, die du heute Abend lösen musst als Lieder. Und, aber das ging so um was anderes. Also ich teile mit euch ein Rock'n'Roll-Geheimnis, was dann in diesem Abend herauskam. Da sagte Greg Lake, weißt du, letztlich der Punkt ist, jeder meint, dass wir unser Repertoire so entwickeln wollten und Pictures of an Exhibition aufnehmen wollten. Aber das ist nicht so. Wir wollten Hungarian Pictures von Béla Bartók aufnehmen. Wir bekamen aber die Rechte nicht. Nach Allegro Barbaro haben wir so eins auf der Mütze gekriegt und dann, wir dürfen das nicht. Aber du bist ein gebürtiger Ungar, du wirst sicherlich die Rechte besorgen können. Da können wir mit Manduki Soulmates das aufnehmen. Und ich natürlich in meinem totalen Übermut oder Hochmut, dann dachte ich, damit soll, wenn ich mal die Enkelkinder von Béla Bartók in New York anrufe, dann wird das schon dann eine Genehmigung erteilt und basta. Da sind wir nach diesen Konzerten bei Jack Bruce in London mit Greg Lake und mit John Lord, also von Deep Purple und von Emerson, Lake & Palmer zusammengekommen und haben die Struktur für diese Stücke erarbeitet und ich bekam aber diese Rechte nicht. Also wir dürften das nicht. Und dann haben wir halt das zur Seite legen müssen. Und dann bedauerlicherweise, tragischerweise, John Lord und Greg Lake und Jack Bruce, alle drei spielen schon längst im Himmel mit Jimi Hendrix. Aber dann sind die 70 Jahre rum gewesen, wo die Rechte dann frei wurden. Und dann haben wir einfach uns zusammengerufen und kam Eddie Mohler rüber und Corey Henry und Richard Bohner, der von Quincy Jones dann in der Band gebracht wurde, als Jack Bruce starb, und wir haben das aufgenommen. Also wenn du das alles so machen darfst, dann stellt sich die Frage gar nicht, ob du weitermachst. Und das gibt es auch einen anderen Aspekt. Bei uns im Studio viele junge Mitarbeiter, also Jungs, die mit ihren, die dann heiraten, Familie gründen, und die hängen dann auch an dieses Studio. Und da kann man nicht einfach sagen, okay, ich habe keinen Bock mehr. weil dann hat man diese Verantwortung, und das habe ich immer sehr, sehr ernst genommen, weil man ist da nicht nur Bandleader und Komponist und Musikmacher und Produzent, sondern auch Arbeitgeber. Und das habe ich auch immer mit versucht, mit größtmöglicher sozialer Verantwortung zu handhaben. Und dadurch, dass wir immer junge Leute haben um uns herum, also ich versorge immer den Altersdurchschnitt, dann entsprechend ist es auch, wenn dann geheiratet wird und Kinder kommen und alles, ist irgendwie so ein bisschen so auch meine, in Anführungszeichen, Kinder, wo ich halt dafür in Verantwortung spüre. Und das gibt es also mannigfaltiger Ansporn, also das zu machen. Und das schlussendlich das Allerwichtigste ist unser Publikum. Und dadurch, dass wir so viel Zuspruch erfahren, dann ist es natürlich, das ist völlig alternativlos, also dass diese Musik, die die Menschen mit in den Herzen nehmen, demütig weitermachen zu dürfen.
3: Vielleicht ist das ein super Moment, um mal darauf hinzuweisen, dass du ein Migrant bist, der zum Arbeitgeber geworden ist und der was so Erfolgreiches aufgebaut hat. Und das in einer Zeit auch mal zu betonen, wo viele irgendwie sich so daran stoßen und stören. Nein, du bist ein wunderbares Beispiel dafür, dass das nämlich auch ganz anders geht. Und als Arbeitgeber muss man sich ja nicht blöd kommen lassen in Deutschland, auch wenn man eine Migrationsvergangenheit hat. Im Gegenteil, das ist eben genau diese Bereicherung, die eine Gesellschaft die unsere braucht.
1: Absolut. Du hast gerade die Mandoki Soulmates angesprochen. Wie wird man denn so ein Soulmates? Also hätte ich eine Chance, ich singe seit ich klein bin im Chor, ich spiele die Ukulele, hätte ich denn da eine Chance bei dir, einer dieser Soulmates zu werden? Vermute mal eher nicht. Wenn ich schon mit deinem Gesichtsausdruck anschaue.
4: Das ist schon, erstes Mal, es gab ein Gründungstruppe und seitdem hat sich auch keiner abgemeldet und keiner ist ausgestiegen. Aber leider Gottes, dadurch, dass es diesen ikonischen Legenden der Biologie hat ein bisschen zugeschlagen und wenn wir jemanden verloren haben, weil zu Miles Davis oder Jack oder zu Jimi Hendrix in den Himmel wechselte, dann haben wir natürlich die Position immer wieder ersetzen müssen. Und da mein inzwischen leider auch verstorbener Freund von mir, Quincy Jones, war sehr, sehr hilfreich, weil er hat immer zum Beispiel gesagt, okay, da klingelt mein Handy, der leise gestellt war, dann eigentlich am Ende der Leichenschmaus von Jack Bruce und sagte, und dann gucke ich drauf und da war Quincy Jones und sagte, du bist jetzt in London bei der Leichenschmaus von Jack Bruce, oder? Und er sagt, ja, da war Eric Clapton da und dann sagte er, da fliege ich ja gar nicht heim nach München, sondern komme gleich rüber nach New York, ich werde deinen zukünftigen Bassisten Richard Bona vorstellen. Also so läuft das. Also Jeremy, sorry, aber du hast nicht so ein Empfehlungsschreiben.
2: Das hast du jetzt nett gesagt. Wollte sagen, das hast du sehr nett gesagt. Du hättest auch einfach sagen können, Jerome, ich nehme dich nur mit langen Haaren, dann wäre schon raus
1: genau,
2: gewesen.
1: Absolut. Dann spiele ich halt mit meiner Ukulele allein im Schlafzimmer. So. Und du, Leslie, bist schuld daran.
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1: Und zu Gast ist Leslie Mandoki. Und wir haben ja gerade über dein aktuelles Projekt gesprochen. Du hast ja wirklich, wirklich viele Weltstars in diesem Projekt drin. Ist es da nicht furchtbar schwierig, die alle so unter einem Hut zu behalten? Ich kann mir vorstellen, die haben so alle ihre eigene Meinung und du musst da irgendwie auch vermitteln. Ist das schwierig manchmal?
2: Schwierig ist nur der Logistiker, aber das macht der Lukas bei uns und das ist also, er hat diese Blut, Schweiß und Tränen, also Job, also die Kalender von allen diesen Legendenbildern, der Ikonen irgendwie so zu synchronisieren. Aber da alle mit sehr guter Wille unterwegs sind, also das ist dann, das gelingt auch. Aber da sind wir irgendwie Blutsbrüder, weil wir haben ganz am Anfang gesagt, also wir schalten alle aus, die sowas beschwerlicher machen können. Also Anwälte, Manager, Agenten, Record Company, also Verlag oder sowas. Das ist also, wir sind immer sehr, sehr direkt miteinander in der Kommunikation. Und da gibt es so bei mir einen Spruch, also das steht auch auf der Studiotür: Check your ego before you enter this door. Das heißt also, der Ego bleibt draußen. Also, und dadurch, dass es eine Band von Bandleader, also diese Ikonen-Bands, also von Manfred Mann, Emerson, Lake & Palmer, Deep Purple, Jet Total, Cream, Toto, so alle, Brazzi & Tears, so aufzählst. Also, und natürlich der große Jazzrocker, und Eddie Mohler bis die Brecker Brothers am Anfang, jetzt nur noch Randy Brecker. Und dann, die bringen natürlich auch eine, zum Beispiel Randy Brecker mit seinen 16 Grammys hat dann Till Brönner reingebracht, weil Till Brönner war halt der Student und sagte, Till Brönner ist ein großartiger Spieler und das ist eine unfassbare Bereicherung und dadurch wuchs das Ganze. Also, und wenn du drei Gitarristen hast, Eddie Mohler, Steve Lukather und Mike Stern, und das wächst dann alles miteinander und das ist schon so, dass natürlich durch die diese längendebildende, ikonenhaftige Erfahrungsschatz, diese Empirik, was die Jungs mitbringen, hast du kein Ego-Problem. Also, weil die kommen zusammen, meine Songs zu spielen. Und gerade dadurch, dass alle Bandleader sind, sie wissen ganz genau, wie zerstörerisch, also wie destruktiv Egos sein können. Und deshalb, wir machen das jetzt weit über 35 Jahre und ganz ehrlich gesagt, es gab nie ein Ego-Problem, weil möglicherweise dann in den eigenen Bands schon, aber nicht bei uns, weil hier sind nur die Bandleader zusammen und die haben halt so einen Respekt füreinander und der respektvolle Umgang miteinander, das ist einfach fabelhaft. Also das ist, da sind wir alle demütigst im Dienste von Musik. Also das ist alles wunderbar so.
3: Man muss ja den Begriff Soulmates vielleicht mal übersetzen. Ich würde es als Seelenverwandte übersetzen. Trifft es das ungefähr, Leslie?
2: Also das ist ein bisschen sogar mehr, weil Seelenverwandte sind wir, ja, absolut. Und das sagen alle immer, ja, wir sind echte Soulmates und das sind Freunde. Auch die Kinder kennen sich und also da gibt es also immer sehr persönliche Kreuz- und Quer-Beziehungen. Und ein Miteinander, das ist sehr, sehr wichtig, also in diesem Kontext sogar super wichtig. Und neben dieser Soulmates-Aspekt, was du angesprochen hast, gibt es noch zwei weitere. Eine der inhaltliche, also wie schreiben wir Musik und wie schreiben wir Texte? Und andererseits der formelle. Und dass wir alle totale Freaks sind, was Perfektion betrifft, also handwerkliche Perfektion, also das Dedicated to Perfection, also bis zuletzt auszureizen. Aber das sind halt, wenn du mit Persönlichkeiten, wenn mit Ian Anderson von Jet Total zu tun hast, also das ist, da gibt es also nicht irgendetwas auf der Aufnahmegerät, also für Analogbänder, dann Digitalbänder, jetzt ist schon längst Hardisk, aber mittlerweile bei den letzten Album sind wir zurückgekehrt, also auf diese wunderbare analoge Welt. Warum? Weil wir gesagt haben, wir haben eigentlich viele Frauen gefragt, also wie hättet ihr am liebsten einen Liebesbrief, also per SMS, digital oder mit der Fülle handgeschrieben, und haben alle gesagt, haben mit der Fülle handgeschrieben. Und analoge Aufnahme Technik hat eine ganz andere Bewandtnis, nämlich, ja, die Soundqualität ist auch besser, aber das ist jetzt selbstverständlich aus der Gegend.

0: gegebene Tatsache messbar. Tatsache. Aber das hat in zwei der Aspekte ist anders als digitale Aufnahme. Weil analoge Aufnahme, da bist du beschränkt auf ein 2-Zoll-Tape, der 24 Spuren hat. Und diese Limitierung ist eine Inspiration. Weil du hast nicht 18 Spuren für Gitarrensolo und dann stückelst du das später zusammen. Du hast ein Spur für der Gitarrensolo und das muss dann sitzen. Also ein wahnsinniger Inspirator in der Geschichte, weil du wieder zusammen bist im Studio. Also das und zusammen Pause machst und dann eben an der Kaffeemaschine. Also diese Spüren, der Schweiß zusammen, das im Zusammenposition, das macht auch mit aus, dass das Soulmates so lebendig ist.
1: Du hast, die Soulmates sind eine Supergroup, wie man sagte, ein Zusammenschluss von Legenden, wenn du so möchtest, und hat es gerade bei Max gesehen, wir sehen uns ja, du hast die drei legendären Gitarristen aufgezählt und Max musste so ein bisschen mit den Tränen der Rührung kämpfen, habe ich gesehen, ja.
2: Also wenn man einen davon im Studio hat, ist schon was Besonderes, aber wenn man drei davon irgendwie ins Studio kriegt, das ist, ja.
3: Absolut, wenn ich nachher meinem Sohn erzähle, ich habe jetzt gerade mit jemandem gesprochen, der mit Phil Collins gearbeitet hat, der wird völlig außer sich sein, er spielt auch Schlagzeug und Trompete und Posaune und liebt Phil Collins. Und ich muss ehrlich gestehen, ich liebe Phil Collins auch einfach von seiner Art her, jetzt nicht von seiner Musik und Schlagzeug und alles, sondern von der Art, wie der ist, weil wenn er im Fernsehen auftritt, ich lache mich immer kaputt mit ihm. Ne? Ist er privat auch so?
0: Also er ist sehr locker und sehr witzig. Also wir haben auch, will ich sagen, viel gelacht, also das ist und über die Welt auch diskutiert. Mit zwei Schlagzeugern natürlich, zwei Songwriter zwei Produzenten und zwei Sänger, die eigentlich Schlagzeuger sind und mehr oder minder nur deshalb Sänger sind, weil sie den Sänger das vorsingen wollten, was sie zu singen haben. Wir haben viele Gemeinsamkeiten und das muss ich ehrlich sagen, mit ihm ist es immer eine Freude. Und das ist natürlich jetzt, wo er so krank ist, das ist jetzt anders. Und es ist nicht mal, diese Fröhlichkeit ist ein bisschen abhanden gekommen. Aber das ist halt im Leben so, wenn man nicht mehr gesund ist, dann wünscht man sich nur noch eines, wieder gesund zu werden. Und bis dahin hat man tausend Wünsche. Aber Phil Collins ist eine ganz, ganz außergewöhnliche, großartige Urtalent. Das gibt's also so Menschen und gerade beim Soulmates treffen sich einige zusammen. Also Ian Anderson ist definitiv so eine, was ist einfach, das Schicksal hat ihm geadelt mit einer unglaublichen, unfassbaren intellektuellen, musikalischen, künstlerischen Begabung. Aber da gibt's auch also die Persönlichkeiten wie Chaka Khan oder Bobby Kimmel bei uns. Also zwei, die Autodidakten sind, also von Ursprung her, und eine begnadete Talent. Also zum Beispiel Bobby ist einer der ganz wenigen nicht studierter Musiker und setzt sich ans Klavier und dann spielt, welches Stück ist von Mozart? Ich kenne das nicht. Er hört halt gerne Mozart und er spielt halt irgendwie so wie Mozart. Also das hat sich so selbst so beigebracht. Also das oder Chaka Khan, da habe ich ein Erlebnis gehabt, als ich erst mal mit ihr aufgenommen habe. Sie hat also eine sehr, sehr komplexe Madhugi-Song dann gesungen und es war First Take, also das ist das erste Mal und das saß und das ist auch der veröffentlichte Version. Sie hat es nur zweimal angehört, der Demo, neben mir sitzend, also am Mischpult, dann rausgegangen, einfach gesagt. Und dann hat sie gesagt, also ich möchte ganz gerne die Background Vocals so zu meiner Liedstimme singen. Und dann normalerweise als Produzent machst du da so einen angenehmen Mix, dass jemand dann sich so gut hören kann, was zu der eigenen Stimme dazu singt. Und Chaka sagte mir, also linke Seite nur ein Hi-Hat und rechte Seite, was ich gesungen habe und ich singe in der Mitte. Und sieben verschiedene Spuren, ein nach dem anderen draufgestapelt und dann habe ich erst die Harmonien aufgemacht. Und es war ein Wahnsinn. Aber jetzt, was unsere Zuhörerinnen und Zuhörer vielleicht noch spaßiger ist, wie kommt Chaka Khan in der Band rein? Also, oder warum ist Robbie Williams nicht in der Band? Also, beide sind so wirklich legendäre Stories. Also mit Chaka Khan war das so, dass das Studio ist also thront über der Starnberger See mit so wunderbaren gerade See- und Bergblick und hier herrliche Restaurant unten, also näher von wo mein Haus ist. Und da waren wir immer jeden Tag so runtergegangen, so zum Mittagessen, nur Nachmittag auch um 5 ungefähr, weil ja, also so der Tagesrhythmus, also weil wir 14 Stunden arbeiten, war das halt so. Und dann hatten wir alle so diese Bierdeckel auf dem Tisch, also das ist ein bayerisches Lokal und so. Und dann jeder hat so eine Edding, also wie deutscher Edding, und aber ich bin ja der Einzige. Und die restlichen haben eine Sharpies, also das ist so die englische oder amerikanische Variante davon. Und haben angefangen zu wissen, dass wir in der Boygruppe sind. Und da brauchen wir eigentlich ein Mädchen. Und dann haben wir gesagt, okay, machen wir Spaß. Also jeder schreibt so, dass der Nachbar nichts sieht. Also ein Wunschname drauf und dann zähle ich ein und 3, 4 und dann decken wir es auf. Und dann waren 7-mal Choco Khan auf dieser Bierdeckel gestanden. Und dann sind wir zurück ins Studio und dann habe ich Choco angerufen. Und ich habe sie dann geweckt, weil wir mittags in Los Angeles, also Vormittag. Und dann habe ich gesagt, Choco, sie ist jetzt Bobby Kimball und Eddie Mole und wir alle anderen. Und wir haben einfach 7x7 wollten dich als Soul Sister haben. Und dann habe ich gesagt, okay, dann komme ich morgen. Und dann ist sie von Los Angeles da. Und so haben wir die Aufnahmen gemacht. Okay. Also, aber vielleicht noch irgendwie spannender, also ist, wie Robbie Williams nicht Soulmates wurde. Also es war eine Zeit, als Record Company, die Bosse noch, also die Halbgötter waren, weil die natürlich also eine sehr bestimmende Funktion hatten in unserem Leben, was heute. Und das war eine Zeit, als Robbie Williams, man kann es kaum glauben, aber jeder kann ja nachgoogeln, also von Take That entfernt wurde und das erste Album von ihm floppte. Und ruft mich der RCA-Boss an, also Record Company-Boss, und wo wir auch unter Vertrag waren, und sagt, der lässt sich das so, das ist der junge Bursche von Take That draus und so. Das erste Album hat nicht funktioniert ja, und so, und aber ist ein guter Sänger und es würde euch also ein junger Mann gut tun und also ihm würde es so gut tun, dass man ein bisschen so in diese Ikonen und der Legenden oder der, also und dann, was macht man da so in so einer Situation als Musikproduzent, sage ich, das ist der Record Company Boss, also der Boss von RCA, haben gesagt, schick mal halt eine Kassette, Demo-Kassette. Jetzt sitze ich nächsten Tag im Studio am Mischpult und höre ich verschiedene Takes an mit Jack Bruce, also der Legende von Cream, mit Eric Clapton und Sunshine of Your Love und was auch. Und Jack sitzt neben mir und dann kommt mein Sekretär rein und bringt einen kleinen Briefumschlag mit der Kassette. Und drauf steht, X Take That Robbie Williams. Und Jack sagte, was ist das für ein Quark? Und dann sagt er, ja, ich habe gestern, also der folgende Telefonat, also mit der Record Company Boss, sag mal, ist Take That, also das ist so, was meine Kinder hören, die Jungs, die so tänzeln und so. Ne? Und dann sagt er, ja, aber so gute Sänger sein, lass uns doch der Demo hören. Leslie, reicht nicht, dass du auch schon mal so Scheiß gemacht hast mit Tanzen. und nimmt die Kassette mir aus dem Hand und zerbricht in 2 Stücke und schmeißt unter der Mischput gleich in den Abfall. So, und das habe ich dann Jahre später Robbie Williams die Geschichte erzählt. Also haben wir viel gelacht. Also so ist Robbie Williams nicht Mitglied geworden.
3: Du hast uns Musik mitgebracht. Lass hören, was es diesmal ist.
0: Also, da ihr mir zur Auflage gemacht habt, dass ich keine eigenen Songs mitbringen darf.
3: Nein!
0: Dann habe ich jetzt mein... Also letztes Mal, als ich bei euch sein dürfte, habe ich gesagt, es gibt 2 große Musiker, die für mich also absolute Vorbilder sind. Eine hat mir letztes Mal gespielt, also vom Passion Play Album von Charlotte von Ian Anderson. Und jetzt das nächste, das ist ein anderer großer Flüsterer von mir, Frank Zappa. Und es gibt ein Album, das erste Album, die ich in Ungarn mal auch in der Hand haben dürfte. Als ich, das war das erste Album, wo ich in der ersten Generation Monotape Kopie hatte. Bei Chatotar Passion Play war ich der 7. Generation Monotape-Kopie und da war ich schon der König. Und diese One Size Fits All, es ist meine billig, also schon der Cover war ein One Size Fits All Album, ist eine herausragende Album und ihr hört jetzt Can't Afford No Shoes, weil Frank Zappa ist nicht nur ein unglaublicher Musiker und ein unfassbarer Arrangeur und Produzent und Gitarrist und Sänger. So durch seine musikalische Genialität ist etwas untergegangen, seine poetische Qualität. Also und das wahrscheinlich einer der morbidste, zynischste, dunkelste, ironischste Humor, das es überhaupt gibt, das von Frank Zappa. Deshalb von der One Size Fits All Album Can't Afford No Shoes.
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1: Leslie Mandoki ist zu Gast und ich hatte mir eigentlich überlegt, dass ich eine Kassette aufnehme, wie ich singe und meine Ukulele spiele, aber ich glaube, das lasse ich jetzt doch mal, die wird sowieso nur zerbrochen. So ist es halt. Ich werde keine große musikalische Karriere mehr machen, aber ich freue mich, dass Leslie Mandoki heute bei uns zu Gast ist und ich habe lange Zeit, ehrlich gesagt, von dir früher nichts gehört und dann habe ich irgendwann mal spiegel.de angeschaut und dann gab es einen großen Artikel über dich, einen ganz, ganz großen Artikel, auch zum Thema Musik, aber in eine ganz andere Richtung, als ich das erwartet habe, nämlich da ging es um Volkswagen. Es ist ja so, wenn wir Auto fahren, dann macht dieses Auto ja gerade Elektroautos nicht mehr so wahnsinnig viele Geräusche, aber im Innenraum natürlich schon, weil irgendwelche Dinge ihre Aufmerksamkeit wollen. Also es gibt Töne und da steckst du dahinter. Wie kam es um Gottes Willen denn dazu?
2: Mich rief Vico an, also für euch ist Professor Dr. Martin Winterkorn sagt, Leslie, kannst du mal bitte mal übermorgen nach Ingolstadt kommen, da komme ich noch von Wolfsburg. Vitaki, also für euch ist Professor Dr. Ulrich Hakenberg, genialer Autobauer, Entwicklungschef von allen Marken bei Volkswagen, also Bentley, Bugatti, Audi, Porsche, VW und so weiter. Und wir wollen dir mal unsere aktuelle A8 von Audi, der Innenleben zeigen. Und das ist in der Sitzkiste. Sitzkiste ist ein Automobil, der kein Automobil ist, nur der Innenleben ist in der Kiste drin. Also du steigst in der Kiste und also hast du das eigentlich genauso wie ein Auto später, nur das ist kein Auto. Also ich komme in diese total abgesperrte, also ich sag's jetzt mal etwas ironisch übertriebene, mit Waffen geschützte Entwicklungszentrum und da ist eben halt Haki und Vico und mir wird es gezeigt, also das, wie das, und meine Meinung wurde gefragt, als Hauskünstler sozusagen, als Hausmusiker. Und da ging es um Qualitätsanmutung und Haptik und so. Und dann habe ich also mein Kritik ein bisschen geäußert, wie ich das so also sehe, und daraus entstand, dass wir beschlossen haben, dass wir für die Audi eine Willkommen-Inszenierung, also ein Sound kreiert, wo, wenn man so den Auto, der Knopf drückt, also startet, dann kommt da so ein Sound-Inszenierung. Wie wir es besprochen haben, und bevor ich losfuhr, also sah ich dort ein Auto in dieser völlig abgesperrte, geschützte, das war eine Ford Lotus, aber stand weder Lotus noch Ford drauf, sondern stand auf Tesla. Und fragte ich, also was ist das für ein Kram? Also das ist der Ford Lotus, steht auf Tesla. Ich als Ostblock-Mensch, also das ist Tesla, ist ja der große Entwickler oder Wissenschaftler aus der Tschechei, also ein Erfinder. Und dann sagte einer, naja, da irgendein verrücktes Südafrikaner in Kalifornien bildet sich ein, dass man mit so Elektroautos, das wäre nie was. Also dann habe ich gesagt, kann ich das bitte haben? Ja, natürlich, das ist sogar ein Blödsinn. Gut, also ich nahm dieser erste Tesla, der noch keine eigene Karosserie hatte, das war ein Ford Lotus. Und ich nahm das halt mit und stellte ich also auf nach Hause Fahrt, ich ließ meine A8 dort, das ist ein verrücktes Auto, also der braucht Sounds. Also zwei Tage später wollte ich meine A8 wieder abholen und fuhr ich zurück und dann habe ich mir telefonisch gemeldet, habe gesagt, du, ich glaube, das wird was. Also diese Elektromobilität, das hat irgendwie, also die Gesellschaft, die Entwicklung, ich denke, das ist der nächste. Also wir haben flapsig auf Englisch, also next shit, also next big thing. Und so, also wie halt iPhone damals oder wie auch immer. Also da kommt irgendwas, was die Welt verändert und das wird Elektromobilität werden. Und die braucht da Sounds. Und dann hieß es, also Leslie muss jetzt noch nicht so spinnen wie dieser Südafrikaner da in Kalifornien. Also von Elon Musk war die Rede. Und auf jeden Fall, das ist halt das eigene Unternehmertum, also mein eigenes Team, also hier Studio, und habe ich dann angefangen daran zu arbeiten, weil ich gesagt habe, also Elektromobilität wird Sounds brauchen, weil sonst werden die Menschen überfahren, also weil wir sind ein multisensorisches Wesen als Menschen, wir spüren das, wir müssen das auch hören und Und das müssen wir im Moment auf dem Pedal drücken. Da müssen wir jetzt ein bisschen spüren, dass es das Auto jetzt hochdreht sozusagen. Weil eben wir sind alle multisensorische Geschöpfe. Und wenn wir auf den Knopf drücken und startet, dann müssen wir irgendeine Response haben, dass es auch tatsächlich gestartet ist. Also wir müssen. Und dann bei allen Widerspruch, die ich bekommen habe, das ist irgendwann mal, war das soweit. Die Welt hat mich eingeholt und dann war ich ready to go. Also war ich total am Start und weil ich wusste schon, wie das zu sein hat. Und dann haben wir angefangen, uns mit Stereoanlagen im Auto, also mit Car-Audios und mit Head-Up-Units zu beschäftigen. Und das wurde eine schöne kleine Nebenbeschäftigung oder Hobby, musikalisch das so zu gestalten, dass das Auto dann gut klingt. Und da sind wir auch stolz drauf, also dass jetzt weltweit also die Klänge davon uns da zeigt.
1: Und du fährst jetzt selber elektrisch?
2: Mal ja, mal nein. Also mal kommt drauf an, also weil ich bin da schon irgendwie so ein Car-Guy mit ein bisschen Benzin im Blut und deshalb ganz will ich nicht verzichten.
1: Also ich sag dir jetzt mal nicht, was bei mir in der Garage steht. Du wärst seit 2017 übrigens, du wärst überrascht, aber das erzähle ich dir nach der Sendung. Jetzt erzählt uns erstmal der Andi, was er an Musik für uns mitgebracht hat.
3: Ich weiß das zu schätzen, dass du mich hier ins Spiel bringen möchtest, aber ich möchte tatsächlich zuerst den Max ins Spiel bringen.
1: Okay.
3: Weil ich weiß, was er mitgebracht hat. Ich sag's nicht.
4: Du hast schon gespickelt.
3: Ja.
4: Ich habe mich von zwei Sachen inspirieren lassen. Nämlich erstens, ich war früher immer sehr Gitarrenmusiklastig und zwar eher auf der härteren Schiene unterwegs. Und dann habe ich irgendwann festgestellt, dann kam Crossover. Das heißt, dann haben die Jungs, die Gitarren gemacht haben, mit den Jungs, die gerappt haben, zusammen Musik gemacht. Und das fand ich irgendwie spannend, weil ich gedacht habe, das ist so ein Grenzüberschreiten. Gab's vorher nicht. Aerosmith und Run DMC haben das gemacht. Später gab es da noch mehr Experimente. Dann habe ich angefangen, Hip-Hop zu hören und festgestellt, oh, die machen mit Jazz zusammen Sachen. Die haben Jazz-Sachen gesampelt von Blue Note und haben dann damit irgendwie Hip-Hop und Jazz. Das fand ich spannend. Also ging es da weiter. Und irgendwann habe ich festgestellt, ach so, warte mal, da gibt es ja auch noch Jazz und Rock. Jazz und Rock und Fusion und das ist wieder eine ganz eigene Kombi und die klingt ja auch spannend. Und Prog-Rock kannte ich schon durch meinen Bruder, der hat mich mit Marillion vertraut gemacht und das war auch schon so eine Nummer, wo ich gedacht habe, Mensch, die verbraten in einem Song mehr Melodien als andere Künstler auf einem ganzen Album. Wahnsinn, wie opulent die damit umgehen. Sensationell. Und das fällt in so eine Zeit, wo ich sage, wenn man das heute anhört, Musik aus einer bestimmten Zeit, aus einem bestimmten Jahr, fühlt man sich irgendwie zurückversetzt und denkt so, das spricht was in mir an. Das ist jetzt nicht mehr nur die Musik, das ist so was Nostalgisches, wo man sagt, ja wow, genau sowas brauche ich jetzt. Und ich fand das interessant, als Leslie vorhin gesagt hat, bei uns ist gerade so irgendwie gesellschaftlich was verrutscht und wir brauchen eigentlich so ein Licht am Ende des Tunnels. Wir brauchen irgendwie wieder ein bisschen mehr Menschlichkeit. Und da ist mir was eingefallen, da gab es doch was von Mandoki Soulmates, Light in the Dark, vom 92er Album Out of Key with a Time. Und dann habe ich so gedacht, das ist ja eigentlich so die Quintessenz von allem. Wir brauchen dieses Licht im Dunkeln, was uns irgendwie auch leitet, wo man sagt, okay, ich habe auch so eine Botschaft im Song drin und das aber gleichzeitig mit dem Anspruch, dass das von Musikern umgesetzt wird, die diesen Titel auch wirklich zurecht tragen und nicht irgendwas am Computer zusammengeklickt ist, sondern das sind wirklich Künstler im besten Sinne des Wortes, die ihr Instrument beherrschen und das zusammen irgendwie in einen Song packen. Und jetzt kann ich mal ganz ehrlich fragen, wo wir doch unter uns sind, Leslie. Wer hat da mitgemacht bei diesem Song, Light in the Dark?
2: Oh, das war der Urbesetzung. Das ist Anthony Jackson am Bass. Das ist da Bobby Kimball und Ian Anderson sowieso. Dann ist David Clayton Thomas ist dabei von Blood Sweat and Tears. The Bracker Brothers damals, noch, Michael lebt auch noch. Und es ist Mike Stern an der Gitarre. Da hörst du ihn, was man im Hintergrund, den Akustikgitarre, das ist Aldi Meola. Und man hört auch noch ein anderes Gitarrenpart, was Greg Lake spielt.
4: Also es ist ja wirklich hochkarätig. Es ist fast schon, wenn man sagt, okay, du hast immer solche Musiker um dich herum versammelt, du hast immer solche Hochkaräter am Start und das ist halt jetzt ein Titel, wo ich einfach mal jedem und wer es noch nicht kennt, unbedingt mal empfehlen würde, reinzuhören. Light in the Dark vom 92er Album Out of Key with a Time von Mandoki Soulmates. Mein Tipp für heute, mein Song für heute.
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2: Und Leslie Mandoki immer noch zu Gast. Und Andi, du hast uns auch Musik mitgebracht. Zweiter Versuch, dass du uns jetzt verrätst, was du dir mitgebracht hast.
3: Ja, und ich habe ein Auge auf die Zeit, deswegen ist mir,
2: genau, das ist gut.
3: Ist mir eingefallen, wir machen was ganz Besonderes. Ich hätte gerne gegenübergestellt, Max hat einen Song mitgebracht, der ist, glaube ich, vom ersten Soulmates-Album, wenn ich mich täusche. Ich hätte gerne, um das gegenüberzustellen, auch die Entwicklung hörbar zu machen für unsere Hörer da draußen, ich hätte gerne einen Song vom letzten Album mitgebracht, und zwar Matchbox Racing. Aber wir können ihn heute nicht spielen aus Zeitgründen. Wir sind schon wirklich sehr lang geworden, erfrischend lang, aber wir müssen die Songs leider kürzen. Ich würde sagen, wir schreiben diesen Song als Bonustrack in die Playlisten, sodass die Hörer unseres Podcasts den in den Playlisten gerne anhören können. Und zwar direkt nach Max' Wunschtitel, den er mitgebracht hat. Was haltet ihr von der Idee?
4: Sehr gut.
2: Naja, gut. Machen wir es so. Und du hast es schon angesprochen, wir sind schon weit in der Zeit. Deswegen müssen wir an dieser Stelle leider einen Punkt setzen. Aber ich möchte mich, bevor wir gehen, nochmal ganz herzlich bei Leslie Mandoki sehr herzlich bedanken, dass er so viel Zeit uns mitgebracht hat und sich Zeit genommen hat, sich mit uns zu unterhalten und uns seine Erfahrungen mitzuteilen. Vielen Dank, dass du da warst, und für dich wünsche ich mir vor allem eins, dass du gesund und munter bleibst in der Zukunft, damit du noch möglichst lange arbeiten kannst an den Dingen, die dir wirklich Spaß machen.
3: Ja, und noch mehr Soulmates, bitte.
4: Also jetzt, ich möchte mich verabschieden mit der Gedanke, weil Matchbox Racing jetzt von Andy eingebracht worden ist. Ich hatte das Song fertig gehabt, weil das ist meine Lebensgeschichte da drin in dieser Song. Jetzt aus den Gründen hört ihr das einfach rein, weil der Text ist ein real. So habe ich das erlebt, als ich noch in der kommunistischen Zeit also ein Paket bekommen habe mit 3 Matchbox-Autos. Und das hatte ich fertig, und ich kam aus London wieder in unser eigenes Studio und sagte meine Tochter Julia: Vater, das ist so ein Song, das hat mich so berührt, aber die Musik finde ich überhaupt nicht passend. Und ich habe das komplett neu geschrieben. Also was ihr dann hört in diesen, das ist ein Text von mir und eine Komposition von meiner Tochter.
3: Oh, okay.
2: Okay, da müssen wir dann erst recht reinhören. Danke, dass du da warst.
3: Also nee. Ich bin nochmal in mich gegangen und habe genau gerechnet. Hier bei uns, bei OS Radio, können wir meinen Song durchaus doch spielen. Es bleibt genug Zeit dafür. Ha, also doch. Gleich gibt's hier noch Leslie Mandokis Soulmates mit dem Titel Matchbox Racing. So viel Zeit muss sein. Stichwort Zeit. Wir waren heute echt lang mit viel Wortanteil, daher mache ich es jetzt kurz. Danke auch von mir an Leslie, außergewöhnliche Stories, unglaublich. Danke auch an Jerome und Max, klar. Wir sind der Soundtrack of Life mit den Geschichten, die das Leben schrieb, und sind auch nächsten Sonntag wieder da, selbe Stelle, selbe Welle. Wer bis dahin nicht warten kann, wir haben eine ganze Menge Podcast-Folgen online unter soundtrackoflife.de. Da gibt es auch Kontaktinfos und so Zeug halt, ja. So, jetzt Deckel drauf. Ich wünsche einen schönen Restsonntag. Wie immer bin ich Andreas Zimmer. So long.
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1: Ich bin Thomas Bleskin. Die AfD-Umfragewerte in Sachsen-Anhalt alarmieren mehrere Länderinnenminister. Nach einem Bericht des Handelsblatts wollen sie Vorkehrungen für den Fall einer Regierungsbeteiligung treffen. Thüringens Innenminister Meyer drängt auf Beratungen bei der nächsten Innenministerkonferenz.
2: Man müsse dringend darüber beraten, welche Risiken eine mögliche Regierungsübernahme der AfD in Sachsen-Anhalt für die Sicherheitsarchitektur in Deutschland hätte, sagte Meyer dem Handelsblatt. Die AfD stelle aufgrund ihrer zahlreichen Kontakte zu autoritären Staaten und ihrer Vernetzung mit rechtsextremen Vorfeldorganisationen eine Gefahr für die Sicherheit der Bundesrepublik dar. Hessens Innenminister Posseck spricht sich ebenfalls für Vorbereitungen bei, wie er sagt, Eintritt des Worst-Case-Szenarios aus. Auch die Abläufe in der Innenministerkonferenz müssten dann angepasst werden. Doc Zeitler, Berlin.
1: Israel stellt sich nach Medienberichten auf eine mögliche Wiederaufnahme der Angriffe im Iran ein. Die Armee sei in höchster Bereitschaft, heißt es unter Berufung auf israelische Regierungsvertreter. Demnach warte man auf eine Entscheidung von Donald Trump. Nach Ansicht des US-Präsidenten ist Teheran nicht bereit, seine Bedingungen bei den Verhandlungen zu akzeptieren. Die Weltgesundheitsorganisation hat wegen des Ebola-Ausbruchs in der Demokratischen Republik Kongo und in Uganda eine internationale Gesundheitsnotlage ausgerufen. Damit will die UN-Behörde Nachbarländer in erhöhte Alarmbereitschaft versetzen.
3: Bislang gäbe es in der Region rund 250 nachgewiesene oder mutmaßliche Fälle der gefährlichen Fieberkrankheit und laut WHO 80 Todesfälle. Vor allem der Nordosten des Kongo ist betroffen. Die WHO geht aber davon aus, dass der Ausbruch möglicherweise viel größer ist als bislang entdeckt. Sie sieht ein hohes Risiko für eine Ausbreitung des Virus auch im Nachbarland Uganda. Ebola ist eine ansteckende und lebensbedrohliche Infektionskrankheit. Das Virus wird durch Körperkontakt und Kontakt mit Körperflüssigkeiten übertragen. Einen Impfstoff gibt es bislang nicht. Diana Kramer, Nachrichtenredaktion.
1: Die Polizei hat bei Leipzig einen entlaufenen Tiger erschossen. Das Tier war nach Polizeiangaben aus einer privaten Anlage in Schkeuditz entkommen und wurde in einer Gartenanlage erlegt. Ein Mann wurde entgegen ersten Angaben schwer verletzt. Für die Bevölkerung besteht laut Polizei keine Gefahr mehr.
4: Willkommen zu Poesie und Prostata, dem Podcast über Urologie, Männergesundheit und alles, was sensible Männerseelen bewegt. Wir, Jörn mit dem Versmaß, Jörg mit dem Fachwissen, nehmen uns die Themen vor, die Männer oft lieber verdrängen. Also, Hose runter, Ohren auf. Es geht los. Schön, dass ihr dabei seid.
5: So, es ist wieder Sonntag, meine Damen und Herren. Und der Jörg Niebuhr und ich, wir waren letztes Wochenende nicht zu bewegen, einen Podcast zu machen. Und deswegen habe ich es wahnsinnig vermisst, mit dir zu reden, Jörg. Wie geht's dir dabei?
6: Ja, also ich muss sagen, erstmal schönen guten Tag an alle. Ja, ich habe es auch vermisst. Aber wir haben im Moment ein gleiches Schicksal oder ein selbes Schicksal fast schon. Denn unsere Töchter machen Abitur und sind gerade in den Abiturprüfungen und sind alle ein bisschen aufgeregt und brauchen gerade den väterlichen Support ein bisschen, glaube ich. Und wir haben versucht, dem auch nachzukommen, so gut es eben geht. Oder wie war es bei dir in München?
5: Ja, also ich habe gesehen, dass meine Kenntnisse in Stochastik zum Beispiel erstaunlicherweise noch auf dem Top-Niveau sind. Ja? Auch in Deutsch und Englisch Abitur konnte ich die richtigen Impulse setzen. Und wie gesagt, also ja, man muss halt dranbleiben nach dem Abitur. einfach dranbleiben. Dann ist man für das Abitur seiner Töchter auch, also sie fragen mich die ganze Zeit, ja, wie macht man das, Jörn, wie macht man das, wie regelt man das? Und weißt du was? Ich hab's alles drauf. 100 pro. Wie ist
6: ja,
5: bei dir?
6: Ich weiß nicht ganz sicher, ob du jetzt mich angelogen hast. Ich befürchte. Ja, bei mir ist es nicht so, dass ich alles drauf habe. Aber ich versuche zumindest emotionale Unterstützung zu geben. Das ist, glaube ich, einigermaßen gelungen. Aber naja, jetzt werden wir sehen, was ist. Und wir schauen, dass wir das Beste
5: haben. Aber neben dem Abitur unserer Töchter gibt es ja noch eine andere weltbewegende und die ganze Welt und die ganze Welt von Osnabrück bewegende Frage. Ja, und das ist: Wo the fuck ist der VfL Osnabrück jetzt im Moment in der Tabelle?
6: Also immer noch Tabellenführer. Die ganze Stadt ist etwas in Euphorie geraten, was ich gut verstehen kann.
5: Okay, ich muss es den Zuhörern sagen, okay? Ich verstehe überhaupt nichts von Mathematik und Stochastik. Und meine Tochter verdreht die Augen, wenn ich komme und versuche, irgendeine Frage zu beantworten. Punkt 1. Punkt zwei, ja, ich habe noch nie in meinem Leben eine Sportwette platziert und würde auch niemanden raten, das zu machen, weil es Glücksspiel ist, oder Jörg? Come on.
6: Ja, und Punkt drei, du verstehst nichts vom Fußball, glaube ich, aber ist in Ordnung.
5: Also pass auf, ich habe heute, weil mir nichts Höheres eingefallen ist, bin ich durch ein paar urologische Webseiten gegangen, ja, und habe mich gefragt, was gibt es denn da an für mich bizarr klingenden Behandlungen, und würde das gerne mal mit dir durchgehen, weil du sowas eigentlich nicht anbietest. Und es ist die erste Behandlung, auf die ich hinweisen muss, ist die Blutegeltherapie bei Erektionsstörungen. Finde ich mega. Da werden die Tierchen, ich lese das mal durch, die Höchsttemperatur- und geruchsempfindlichen Tiere vorsichtig auf den Behandlungsbereich platziert. Ich frage gleich, wo der Behandlungsbereich ist. Ja, Blutegel saugen sich an der Haut fest, öffnen sie mit einem Biss und sondern zugleich ein betäubend wirkendes Sekret ab. Anfangs ist ein Stechen und Brennen zu spüren. Die Dauer des Saugvorgangs beträgt gewöhnlich eine Viertelstunde bis eine Stunde. Ja. Wesentlicher Bestandteil der Blutegelbehandlung sind die erwünschte Nachblutung. Jörg, mein Freund, ja, ich würde das wirklich wahnsinnig gerne verstehen, weil das klingt echt wahnsinnig schmerzhaft. Und warum bietest du mir sowas nicht an?
6: Ja, mein lieber Freund, ich biete es dir nicht an, weil ich dich doch einigermaßen gerne habe. Ja, also Blutegeltherapie in der urologischen Praxis ist, glaube ich, relativ wenig anzutreffen. Also wir machen das natürlich nicht, und das hat auch Gründe, ja. Stell dir mal vor, jetzt... Okay. Stell dir vor, so ein Blutegel, wir reden ja gerade über die Erektile Dysfunktion, also die Potenzstörung, also wissen wir, welches Zielorgan gemeint ist, ja. Das wird also das beste Stück sein. Und der Therapeut, so verstehe ich es richtig, setzt dann einen Blutegel oder mehrere, keine Ahnung, auf das beste Stück, ja. Und die beißen dann dort rein und sondern ein Sekret ab, was anästhesierend, also betäubend wirkt. Das finde ich ja beruhigend schon mal. Aber jetzt mal ganz unter uns. Es gibt ja so Leitlinien, ne? Leitlinien in der Medizin bedeuten, dass gewisse Dinge wissenschaftlich valide sind, die sind auch, muss man sagen, erforscht. Und Blutegeltherapie gehört definitiv nicht dazu. Das ist auch mal ganz klar. Wenn man das anbietet, gibt es Gründe dafür, die mir relativ fern sind, offen gestanden, aber es hat ja auch Komplikationen. Stell dir mal vor, so ein Blutegel ist jetzt nicht so ein steriles Wesen. Ja, dann setzt du dieses Wesen auf dein bestes Stück. Und ich meine, das Mundwerk eines Blutegels ist ja quasi der Anfang des Verdauungstraktes.
5: Ja.
6: Lass uns das zu Ende denken. Das wäre jetzt wichtig, bevor irgendwie ein Blutegel-Fetisch losbrennt in Deutschland. So, wir haben mehrere Probleme dabei. Das Problem Nummer eins ist natürlich die Infektionsgefahr. Ja, so ein Blutegel kommt ja nicht aus dem Sterilisator. Also da können wir davon ausgehen, dass sie nicht ganz so bakterienfrei sind. Das sehe ich schon mal als relativ starkes Problem an. Problem Nummer zwei ist ja, die beißen da rein. Das finde ich jetzt alleine von meiner Vorstellungskraft relativ anti-erotisierend, und sondern ein Sekret hat, naja gut. Und dann werden sie ja auch etwas in diese Wunde eingeben, dass ja die Blutgerinnung stoppt. Das bedeutet, du wirst ja unter Umständen sehr stark nachbluten aus diesem besten Stück.
5: Ja,
6: und das steht da. Und das Dritte ist ja, der Biss hinterlässt ja vielleicht sogar irgendwie Narben. Und wie willst du das erklären, was da an deinem Penis passiert ist? Also ich sag mal so, Finger weg vom Blutegel in der Urologie, muss ich ganz ehrlich sagen. Also ich würde das dir nicht anraten, weil ich dich ja einigermaßen gern habe. Aber lass dich gerne von anderen Menschen besser beraten. Das ist kein Problem für mich. Zweite Meinung, sage ich mal.
5: Okay, gut. Und wenn jetzt hier die deutsche urologische Blutegel-Gemeinschaft zuhört, wir würden uns echt über ein paar Testobjekte freuen und ein paar mehr vertiefende Informationen. Und der Jörg Niebuhr würde sich, das habe ich jetzt so verstanden, gerne als Testobjekt zur Verfügung stellen für die 30 Blutegel an einer besten Stückstelle Therapie, weißt du? Was ich dabei nicht ganz verstehe, ist, es geht ja, die Blutegel trinken doch Blut, oder? Blut.
6: Ich würde mal sagen, das liegt nahe, ja. Was sollen sie sonst trinken?
5: Ja, aber willst du nicht, dass Blut in dein bestes Stück kommt?
6: Ja, schon, aber ich habe...
5: Ich will ja nicht, dass es rausgeht in einem... Ich will ja nicht, dass es in einen Egel geht. Ich will ja eigentlich, dass es da ist, wo es hingehört, weißt du? Das verstehe ich. Mein Gehirn kommt da nicht mehr mit.
6: Ja, also meins auch nicht. Also das ist ja wahrscheinlich so eher eine alternative Heilmethode, nenne ich es jetzt mal vorsichtig in Anführungszeichen und Klammern. Also Blutegeltherapie an sich wird natürlich schon eingesetzt. Bei gewissen Gelenkerkrankungen kann das sinnvoll sein. Bei gewissen venösen Stauungen, die dann abgesogen werden von Blutegel, mag das alles sinnvoll sein. Ich muss dazu sagen, ich bin kein Spezialist für Blutegeltherapie. Aber in der Urologie hat das jetzt wirklich nicht einen verbreiteten Stellenwert. Ich würde es mal so bezeichnen.
5: Okay. Das Thema Blutegel ist für mich abgehakt. Was mir noch nicht ganz klar war Botox. Ich sag's dir mal so, Botox. Ja. Das Thema Botox habe ich jetzt verordnet in der Kosmetikbranche. Also du siehst ja immer, meine Stirn ist glatt und du fragst dich immer, wie konnte das passieren? Ja, ich gestehe, manchmal habe ich eine Behandlung oder auch nicht. Aber jetzt sehe ich das erste Mal Botox-Injektion des Schwellkörpers für 170,11 € im Angebot. Da frage ich dich, hallo, was habe ich denn da verpasst? Soll das faltenfrei werden? Ist es eine kosmetische Behandlung? Worum geht's hier, Jörg? Klär uns auf.
6: Ja, also Botox in den Schwellkörper halte ich jetzt ehrlich gesagt für keine etablierte Methode. Vielleicht meinst du Botox-Injektion in den Blasenmuskel. Das macht wiederum ganz, ganz viel Sinn. Aber in den Schwellkörper, offen gestanden, das ist eine absolute Off-Label-Therapie. Also das kann ich dir auf jeden Fall sagen.
5: Nein, ich hab's hier, es ist auch eine urologische Praxis in Osnabrück, die das anbieten für 170,11 €. Botox-Injektion. Ja, aber was könnte es denn sein? Wo könnte es denn darum gehen, wenn man das macht?
6: Ich habe keine Idee. Also in den Schwellkörper, ist mal ganz ehrlich, man kann ja, was man machen kann, ist, dass du gewisse Substanzen in deinen Schwellkörper injizierst. Also ich sag mal, bei so einer klassischen Potenzgeschichte, du weißt schon, der stramme Strumpf, ja. Dann kann man das machen, wenn jetzt gewisse Medikamente nicht helfen, so die klassischen Viagra und Kokag, dann kann man natürlich in einer sogenannten SCAT-Therapie, das ist so eine Schwellkörper-Injektionstherapie, die man selbst durchführt, kann man natürlich eine Substanz in den Schwellkörper spritzen, eine vasoaktive Substanz, die dann dafür Sorge trägt, dass eben mehr Blut einfließt, dass du eine bessere Potenz bekommst. Das ist eine absolut etablierte Methode. Mir fällt gerade, ehrlich gesagt, nichts Sinnhaftes ein, warum ich jetzt Botulinumtoxin, Botox, in den Schwellkörper spritzen sollte, weil das wäre ja nahezu eine Problematik, weil da theoretisch könnte man damit ja Menschen auch umbringen, also rein theoretisch jetzt. Also halte ich für nicht so eine gute Idee, aber in die Blase hinein halte ich für eine gute Idee.
5: Warte. Ich habe die KI gefragt, die Botox-Injektion in den Schwellkörper, auch Penitox genannt, ist eine experimentelle Behandlung zur Verbesserung des Penitox. Penitox, ja. Der Erektionsfähigkeit zur leichten Volumenzunahme. Hier wird Botulinumtoxin 50 bis 500 Einheiten direkt mit einer feinen Nadel in den Schwellkörper injiziert, um die Gefäßmuskel zu entspannen.
6: Also
5: Da solltest du dich mal informieren über Penitox, ja.
6: Weil es Penitox,
5: ist heißer Scheiß. Penitox, ja.
6: Also
5: Penitox ist vielleicht der schlimmste Name, den ich je gehört habe. Weißt du?
6: Ja, die Marketingabteilung hat ganze Arbeit geleistet, würde ich sagen. Penitox, ja. Also okay. Ich sag mal so, experimentell trifft das den Kern, würde ich sagen. Ich würde davon ehrlich gesagt Abstand nehmen, weil es gibt ja so viele gute etablierte Möglichkeiten, die, glaube ich, weniger invasiv sind. Weil, ich meine, stell dir vor, du spritzt ja etwas mit einer Nadel in den Penis hinein. Allein die Vorstellung erfüllt mich gerade mit einem gewissen Umwagen, wenn ich das so sagen darf.
5: Naja,
6: für mich wäre das nichts.
5: Also
6: das Botulinumtoxin, ganz ehrlich, lieber Jörn, das hat Sinn in der Urologie, darf ich kurz ausführen. Und zwar gibt es ja sogenannte neurogene Blasenfunktionsstörung. Auf Deutsch heißt das, die Nerven und die Blase sind nicht mehr befreundet. Da gibt es also Probleme. Klassische Erkrankungsbilder, Multiple Sklerose. Klassisches Erkrankungsbild, Querschnittlähmung. Klassisches Erkrankungsbild, Spina Bifida. Also wirklich neurologische Erkrankung oder auch die sogenannte überaktive Blase, wo eben ein Drang besteht und die meistens sind es dann Damen, dann unwillkürlich Urin absondern, was natürlich extrem ungewollt ist. Und da spritzen wir tatsächlich auch in unserer Praxis relativ häufig eben Botulinumtoxin in den Muskel der Blase, um eben diesen Blasenmuskel zu entspannen. Das ist eine ganz etablierte, in meinen auch eine ganz sinnvolle Therapie, weil die Menschen danach extrem froh sind, weil sie sind nicht mehr inkontinent, sie sind nicht mehr nass. Aber das sind klassische Indikationen aus der Neuro-Urologie. Und Penitox, sage ich ganz offen, das widerstrebt das widerstrebt mir in der Anwendung. Also es mag sein, dass das jemand in Osnabrück macht, dann freue ich mich für ihn, aber ich möchte es nicht tun, auch ganz klar.
7: Aber könnte ich mich jetzt? Du spritzt mir eine Botox-Spritze in die Blase. Wie machst du das denn so?
6: Naja, gut.
7: Wo gehst du da rein? Wie groß ist die Nadel? Lass kein Detail aus, hör mal. Wie groß ist die Nadel und durch welchen Eingang kommst du da rein?
6: Na gut, ich sag mal, ganz fantasievoll muss man dafür nicht sein, welchen Eingang wir nehmen. Mhm. Ich würde vermuten, wir nehmen die Harnröhre und gehen dann mit einem Gerät letztendlich durch die Harnröhre in die Blase und dann haben wir so einen kleinen Arbeitskanal und über diesen Arbeitskanal können wir eine Hohlnadel vorschieben in die Blase und dann punktieren wir quasi die Blasenmuskulatur und dann gibt es eine ganz, also eine dünne Nadel, ne? Also sehr, sehr dünne Nadel. Dann injiziert man an verschiedenen Stellen in der Blase eine ganz kleine Dosis von diesem Botulinumtoxin mit dem Erfolg, dass der Muskel danach ja eigentlich gelähmt ist. Ja, Botulinumtoxin ist ja eigentlich ein Lähmungsgift, wenn du so willst. Dadurch kann die Blase sich nicht mehr so zusammenziehen und diese Beschwerdebilder aufrechterhalten, dass du plötzlich einfach einen Drang bekommst und du bist irgendwo in Gesellschaft, im Theater, wo auch immer und plötzlich kriegst du einen Drang, der ist für dich nicht aufhaltbar und dann geht eben Urin in die Hose, was extrem blöd ist, ja, ist ja klar. Und das können wir damit ganz effektiv verhindern und sehr gut behandeln und dann ist es in meinen Augen eine extrem sinnhafte Therapie, absolut sinnhaft.
7: Und das ist jetzt eine urologische Fachfrage, der du dir stellen musst, durch die Harnröhre auch einen Blutegel in die Blase einführen.
6: Ja, also ich sag mal, die Frage ist auch eher experimentell. Also wenn es ein Babyblutegel ist, könnte ich es mir vorstellen. Aber ich ich habe nicht Biologie studiert und bin jetzt nicht so ganz klar, wie groß Blutegel sind als Babyblutegel. Ich kann dir da leider keine Antwort drauf geben, die seriös ist. Aber die Frage ist auch irgendwie, auch experimentell, meine
7: ich. Okay, wir reden heute nur über experimentelle Sachen. Kommt alles vom original urologischen Seiten, also von deinen Kollegen. Was mir so ein bisschen als Kopfzerbrechen bereicht, ist Beckenboden-Biofeedback. Bevor du überlegst, was das ist, ich habe jetzt auch gleich die AI gefragt, ist eine Methode zur Stärkung der Beckenbodenmuskulatur oder Senkung bei Inkontinenz oder Senkungsbeschwerden? Okay.
6: Biofeedback hat einen ganz guten festen Bestandteil in der Urologie. Das ist so. Aber es ist letztendlich eine Methode, kannst du dir so vorstellen, es gibt ein kleines Gerät, also so ein Monitor. Und du klebst dir gewisse Klebeelektroden, zum Beispiel auf den Unterbauch oder auf den Damm. Also der Damm ist ja so die Verbindung zwischen dem Analbereich und dem Ansatz deines Hohlensackes. Ja. Und wäre eine Möglichkeit. Die zweite Möglichkeit ist, dass du diese Messsonden auch einführst, entweder via anal oder auch vaginal, jetzt wenn wir bei fraulichen Beschwerdebildern sind. Und dann kannst du durch die Aktivierung gewisser Muskeln, gibt es ein Feedback auf diesem Gerät, sodass du dadurch ganz kompetent lernst, wie muss ich was anspannen, damit sich was ent- oder anspannt, damit du eine einen klaren Therapieerfolg gewinnen kannst. Typischerweise ist das eine gute Methode bei Inkontinenzbehandlung. Das bedeutet zum Beispiel, Patienten bekommen eine Prostatektomie, also eine Entfernung der Prostata bei einem Prostatakrebs. Ist ja leider der häufigste Männerkrebs des älter werdenden Mannes. Mhm. Ja. Und der Schließmuskel ist ganz nah an der Prostata. Und wenn die Prostata weg ist, dann muss sich das ganze System quasi neu booten. Das muss sich neu konfigurieren. Und wenn du dann schon, bevor du operiert wirst, damit anfängst, deinen Schließmuskel effektiv zu trainieren, hast du dann natürlich im postoperativen Outcome eine bessere Kontinenzrate. Das macht schon hochgradig Sinn. Bei den Frauen ist es so, klar, eine Senkung bedeutet ja, die Blase tritt tiefer durch gewisse, degenerative Veränderung des Älterwerdens des Bindegewebes. So würde ich es jetzt mal freundlich und freundschaftlich bezeichnen. Und dadurch kannst du durch die Aktivierung quasi der Muskulatur auch wieder eine Verbesserung der Beschwerdebilder bringen. Und dieses Biofeedback hilft dir dabei, das Richtige anzuspannen oder zu entspannen. Das ist eine ganz, ganz wichtige und auch gute Methode in der Urologie, die man dann häufig in gewissen Reha-Maßnahmen auch erlernt. Das ist schon sehr, sehr sinnvoll, definitiv.
7: Okay, interessant. Aber jetzt habe ich wieder eine Frage. Die Induratio Penis Plastica, wie wir Fachleute sagen, oder IPP, auch Peyronie-Krankheit genannt. Was ist das? Es ist eine Verkrümmung oder ein Mikrotrauma im Alter von 50 bis 60 Jahren, also genau in meinem in meiner Altersklasse. Was ist das? Eine Krümmung des erigierten Penises.

0: klare Antwort. Die ITP,
1: sehr
0: die
1: geil,
0: sogenannte,
1: sehr gut.
0: Absolut gern geschehen. Also die Indurazio penis plastica ist eine Erkrankung, die in der Tat so zwischen 40 und 60 relativ gehäuft dann auftreten kann. Und zwar wissen wir nicht so ganz genau, warum sie kommt. Und darum wissen wir auch nicht ganz genau, was dagegen richtig gut hilft. Das ist eigentlich eine Problemerkrankung. Ja, man postuliert, dass durch gewisse Mikrotraumata, wie du das gesagt hast, des strammen Strumpfes, ja, da sind wir wieder, wir sind immer wieder beim strammen Strumpf, ja,
1: dass ich eben immer wieder da ist. Du bist eigentlich ein Arzt für einen strammen Strumpf, oder? Das kann man einfach so sagen. Du bist strammer Strumpfarzt, oder?
0: Also alle Wege
1: führen zum strammen Strumpf.
0: Zum ich kann es nicht schöner.
1: So ist es.
0: Ich kann zum strammen Strumpf. So ist es. Ja. Wir müssen uns. Ich muss damit leben. Der stramme Strumpf ist jetzt mein neues Weltbild. Aber du musst dir vielleicht so vorstellen. Also so ein Mikrotrauma durch was auch immer. Wir lassen einfach die Genese dieses Mikrotraumas einfach mal offen. Dadurch entstehen ja reparative Prozesse. Und zwar, also du musst dir vorstellen, ein Trauma im Körper wird ja immer wieder repariert durch bindegewebige Situationen. Das heißt, da wird also ein Bindegewebe aufgebaut als Reparatur und das überschießt aber eigentlich in der Absicht, es nur zu reparieren. Und dann kommt es zu sogenannten Plaques. Ja, du kennst die Plaques so bei der Arteriosklerose vielleicht, ja, wo also so in den Gefäßen so Ablagerungen entstehen. Und bei den Plaques ist es hier ein bisschen was anderes. Das sind Plaques im Bereich des strammen Strumpfes, also dieser Tunica albuginea, die quasi die Schwellkörper ummantelt. Ja. Und dann wird häufig in Folge der Krankheit werden dort Kalzifizierungen festgestellt. Das sind also Verkalkungen. Und dann kann man als Patient selber, wenn man merkt, irgendwie der Penis, der steht doch irgendwie ein bisschen krummer als früher, dann kann man meistens so am Rücken des Penises, also der Rücken des Penises ist so, wenn du an dir runterschaust, dann guckst du auf den Rücken des Penis, ja. Und dann kannst du dort so Verkalkungen fühlen, so wirklich so harte Stellen, ja. Und Das sind diese Plaques. Und du kannst dir ja vorstellen, eine Plaque im nicht irrigierten Zustand des Penises merkst du nicht, ist ja logisch, ja. Aber wenn eben dann Blut reinfließt und dann das Glied steif wird, dann ist die Geschmeidigkeit dieses Strumpfes nicht mehr gleich gegeben. Das heißt, es gibt zu einer Penisabweichung, eine sogenannte Penisdeviation. Bedeutet ganz einfach, das Ding steht krumm. Ja, und das ist natürlich für manche Männer also A, optisch nicht ideal und B, macht es auch nicht selten Schmerzen, gerade so in dieser akuten Phase und C, kann natürlich dadurch auch Geschlechtsverkehr letztendlich unmöglich werden, wenn das Ding so krumm ist, dass du letztendlich keinen Winkel mehr findest, um das befriedigend zu vollziehen. Das ist schon eine Krankheit, die...
1: das ist nicht dein Ernst, oder? Wie krumm kann es denn sein?
0: Ja, schon ziemlich krumm. Also wenn wir jetzt so die Patienten bei uns betreuen, die kommen ja nicht rein, ne? Ja.
1: Was?
0: Ja, gebogen. Also ich sag mal, du kennst ja auch ein Posthorn, ne? Du kennst das Symbol der Post, kennst du, ne? Okay.
1: Ja, ja.
0: Du kennst ihn jetzt aber nicht. Ja, genau. Das heißt also oft weicht der Penis nach oben ab. Ja, der wird also ein bisschen wie so eine Banane nach oben gebogen und häufig auch zur Seite. Und was ich mache, wenn die Patienten kommen, die sagen natürlich nicht zu mir, Doktor, ich habe eine IPP, sondern die sagen, irgendwie mein Ding ist krumm. Ja, so kommen die an die Sprechstunde. Und dann, das ist eine relativ schnelle Diagnose. Ne, du kannst das gut fühlen. Ja, diese Plaques kannst du sehr gut fühlen und du kannst es gut im Ultraschall sehen, weil das ist ja verkalkt. Also das sieht man sehr, sehr schnell. Ja. Und was wir da machen, das klingt jetzt ein bisschen komisch, ja, lass mich eben ausführen. Wir sagen immer, mach bitte eine Fotodokumentation im steifen Glied, ne, mit dem steifen Glied, von oben, von der Seite und von vorne, damit wir also sehen können, wie stark ist die Abweichung des Penises, ja, um zu sehen, wie dramatisch ist dieses Krankheitsbild, um diesen Patienten dann einfach beraten zu können.
1: Du hast vorhin was gesagt, was lustig ist. Du hast gesagt, im nicht erregierten Zustand merkt man das nicht. Aber im erregierten Zustand spürt man die Plaques. Das heißt also, dass du den Patienten über bestimmte Techniken, die du gelernt hast im urologischen Studium, in einen, ja, entspannten Zustand versetzt.
0: Naja, also ich sag mal so, also die Mehrheit der Männer, die beim Urologen untersucht werden, haben keine Erektion. Das möchte ich vielleicht mal für die Allgemeinheit aufklären, ja. Das ist schon so, ne? Also ich meine, das ist ja doch ein etwas eingespanntes Szenario und da haben die meisten Männer jetzt nicht unbedingt irgendwie erektive Lustsituation, ja. So, das heißt, natürlich du merkst diese Plaques auch nicht, sondern du siehst sie indirekt durch die Abweichung des Gliedes in eine Richtung. Durch diese Plaques, weil eben die Erektion nicht mehr gleichmäßig passiert durch diese

0: sagst, kann sich der Schwellkörper nicht so ausdehnen, wie er das sonst täte, wenn du es nicht hast. Und dadurch ist meistens eine Seite betroffen und dadurch krümmt der Penis meistens zu einer Seite ab.
1: Jetzt hätte ich noch eine Frage, die mich persönlich wahnsinnig interessiert. Wie viele Patienten kommen zu dir, deren strammer Strumpf tätowiert ist?
0: Tätowiert.
1: Was meinst du? Okay? Tätowiert, ja. Tätowiert, einfach, wo du sagst, da ist jetzt eine Rose drauf oder ein Pfeil oder keine Ahnung. Gibt es doch, oder? Sowas gibt es. Ja?
0: Ja, also du springst natürlich jetzt hier wild durch die Themen.
1: Ja.
0: Um eine Antwort zu geben, einen tätowierten Penis habe ich in 25 Jahren einmal erlebt.
1: Was hast du dann gedacht? Wie hast du reagiert? Wie hast du dich darauf vorbereitet? Wie hast du es verkraftet?
0: Naja,
1: und was war drauf? Sorry, was war drauf? Was war das
0: also
1: Motiv?
0: War es
1: ein Wort?
0: Ja, also mir ist es ja völlig egal, wer sich wie, wo, wann und wie oft tätowiert. Also das ist mir völlig wurscht.
1: Ja.
0: Und kann ja jeder machen, wie er will. Das ist ja Selbstbestimmungsrecht, ja. Mhm. Was da drauf stand, das war eigentlich, glaube ich, ein Name einer Frau, ein kurzer Name. Ich hab den Namen aber jetzt vergessen. Also es war nicht Chantal, er war kürzer. Ja, mein Gott, was soll ich dazu sagen? Also ich finde, eine Tätowierung des Penis ist, finde ich, prinzipiell medizinisch jetzt erstmal nicht schlimm. Was für uns eher ein Problem ist, sind ja diese sogenannten Piercings. Ja, es gibt ja Piercings im Bereich des Vorhautbändchens oder ja, also schon sehr eichelnah. Da bin ich jetzt nicht so ein Fan von, weil das kann sich natürlich schon mal ganz gern auch infizieren. Und da habe ich schon ein paar mehr gehabt, die dann mit so einem dicken Lümmel an die Sprechstunde kamen, wo ich dann dachte so, boah, puh, das ist jetzt aber nicht so richtig gut, was da passiert ist. Manche haben sich auch sogar selbst gepierst, also das ging meistens in die Hose.
1: Boah.
0: Das ist gefährlicher. Ja, du bist damit angefangen, nicht ich.
1: Nein, ich habe von Tätowierungen geredet. Aber warum macht man das denn? Warum haut man sich da so ein Ding rein? Also so ein Metallteil, was soll denn das bringen? Außer Schmerzen.
0: Ja, gut, warum?
1: Also die ist doch ganz klar, dass es einfach nur blöd ausgehen kann, oder?
0: Ja, warum machen Menschen Dinge? Also die Frage kannst du dir ja jede Sekunde stellen, ja, wenn du dich mal umguckst.
1: Ja.
0: Also ja, keine Ahnung, weil sie irgendwie Lust drauf hatten oder denken, es wäre für die Frau vielleicht erregender, wenn man da vorne so ein Metallding drin hat, keine Ahnung. Musst du die Leute fragen. Ich frage die Leute ja auch nicht, ne? Sondern ich repariere die Leute. Also ich sage ja nicht, oh Mensch, was haben sie denn da gemacht? Sind sie völlig verrückt, sondern die kommen da an mit so einem Problem, weißt du, da haue ich ja jetzt ja nicht drauf und sage, was sind sie denn für ein Cowboy hier, ja? Sondern die möchten ja Hilfe und die kriegen Hilfe. Ich moderiere das nicht, sondern ich mache das wieder in Ordnung und fertig. Ja.
1: Wenn der VfL Osnabrück aufsteigt, würdest du dir VfL irgendwo hin tätowieren?
0: Auf keinen Fall. Ja, es ist sogar gar kein Wort, ehrlich gesagt. Aber ich trage es in meinem Herzen. Und wie gesagt, ich mag diesen Verein sehr, weil dieser Spirit ist wirklich gut im Stadion und so. Wer noch nicht da war, wirklich mal hingehen. Das ist schon kleines, brülliges Stadion, wirklich schön, mitten in der Stadt, also echt ziemlich cool. So fast wie in England eigentlich, ne? So klassische englische Stadien, so. Und wie gesagt, ich mag den Verein, aber ich würde mich gar nicht tätowieren lassen, egal wo und wie und weshalb. Nein, würde ich nicht tun.
1: An alle unsere Hörer, ein guter Tipp von mir. Wenn ihr euch tätowieren lasst, vielleicht auch am Penis, nicht den Namen einer Frau tätowieren lassen, oder? Oder, Jörg, das würde ich nicht machen.
0: Ich sag euch ganz ehrlich,
1: vergänglich, ja.
0: Ja, ich würde nie den Namen einer Frau tätowieren, egal wohin, weil es gibt ja dieses sagenumwobene Wort Trennung, ja. Und wenn man sich dann getrennt hat, ist das ja irgendwie blöd und dann musst du ja immer die Frau suchen, die genauso heißt. Also das kann ich mir anstrengend vorstellen. Also würde ich nicht machen.
1: Okay, wir raten davon ab. Aber jeder ist seines Glückes Schmied. Ob es nun Blutegel sind oder Penitox. Macht, was ihr wollt. Bleibt gesund, sage ich. Und verabschiede mich, weil wir schon bei 31 Minuten sind. Und was sagst du? Was ist dein Schlusswort, Jörg, über diesen doch amüsanten Lauder-Podcast, den wir heute hatten?
0: Ja, heute hast du natürlich dich selbst übertroffen, finde ich, mit diesem Blumenstrauß an Themen.
1: Ein Blumenstrauß an Themen.
0: ich habe wirklich versucht, ein bisschen wissenschaftlich zu begradigen. Ich hoffe, ja, es ist mir auch gelungen. Ja, also ich sag mal so, man sollte Dinge natürlich nicht so tun, die ungesund sind. Ja, mein Gott, letztendlich, ich meine, ja, Menschen sind dazu gebaut, Fehler zu machen. Also da muss man auch immer verzeihen, finde ich. Also man sollte sich nicht Dinge irgendwo reinstecken oder Dinge irgendwo dran machen, wo es nicht passt. Das wäre mein Rat, aber wenn das jemand tut, ist es auch okay. Wir reparieren es, wir kriegen es wieder hin und alles ist gut. Keine Scham, alles gut.
1: Und vielleicht, wenn wir nächste Woche wieder reden, ist der VfL aufgestiegen und unsere Töchter haben 3 von 4 schriftlichen Abiturprüfungen überstanden.
0: Beides finde ich schön.
1: Ja, ja, aber da fehlt nur noch der Endgegner, Mathe. Der kommt nämlich erst
0: Mathe,
1: eine Woche später.
0: Mathe ist der finale Endgegner für viele, auch für mich übrigens. Und naja, gut, wir hoffen das Beste und denken an das Gute.
1: Alles klar. Und das ist ein mega Schlusswort. Ich wünsche alles Gute für die nächste Woche und verabschiede mich.
0: Ich wünsche es auch so. Bleib gesund, mach munter weiter bei dem, was gut ist. Ciao, ciao, ciao, ciao.
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1: Ich bin Thomas Bleskin. Israel stellt sich nach Medienberichten auf eine mögliche Wiederaufnahme der Angriffe im Iran ein. Die Armee sei in höchster Bereitschaft, hieß es unter Berufung auf israelische Regierungsvertreter.
2: Bei den Bemühungen um eine friedliche Lösung des Konflikts mit dem Iran gibt es bisher keine Annäherung. Vor dem Hintergrund rechnet man in Israel damit, dass der Krieg wieder ausbrechen könnte. Nach Medienberichten wird mit einer baldigen Entscheidung von US-Präsident Donald Trump gerechnet. Auch die New York Times hatte berichtet, das Pentagon prüfe bereits verschiedene Kriegsoptionen. Grund dafür sei, dass die bisherigen Ziele, insbesondere mit Blick auf das iranische Atomprogramm, bisher nicht erreicht worden seien. Als mögliche Szenarien gelten in Israel begrenzte Schläge auf iranische Kraftwerke und Brücken, aber auch Bodenoperationen der USA. Sarah Lemmel, Tel Aviv.
1: Die AfD-Umfragewerte in Sachsen-Anhalt alarmieren mehrere Länderinnenminister. Nach einem Bericht des Handelsblatts wollen sie Vorkehrungen für den Fall einer Regierungsbeteiligung treffen. Thüringens Innenminister Meyer drängt auf Beratungen bei der nächsten Innenministerkonferenz.
3: Man müsse dringend darüber beraten, welche Risiken eine mögliche Regierungsübernahme der AfD in Sachsen-Anhalt für die Sicherheitsarchitektur in Deutschland hätte, sagte Meyer dem Handelsblatt. Die AfD stelle aufgrund ihrer zahlreichen Kontakte zu autoritären Staaten und ihrer Vernetzung mit rechtsextremen Vorfeldorganisationen eine Gefahr für die Sicherheit der Bundesrepublik dar. Hessens Innenminister Posseck spricht sich ebenfalls für Vorbereitungen bei, wie er sagt, Eintritt des Worst-Case-Szenarios aus. Auch die Abläufe in der Innenministerkonferenz müssten dann angepasst werden. Doc Zeitler, Berlin.
1: Feuerwehr und Sanitäter haben im oberbayerischen Traunstein einen aus Kroatien kommenden Nachtzug evakuiert. Gemeldet worden war ein Brand im Zug, der sich dann jedoch als qualmende Bremse herausstellte. Laut Feuerwehrverband wurden 250 Fahrgäste aus dem Zug evakuiert. Und zum Sportfußball. Die SV Elversberg steigt in die erste Bundesliga auf. Elversberg sicherte sich den Aufstieg mit einem 3:0 gegen Preußen Münster. Der FC Schalke 04 stand bereits vorher als Meister fest. Der SC Paderborn geht nach einem 2:0 in Darmstadt in die Relegation gegen den VfL Wolfsburg. Abgestiegen ist Fortuna Düsseldorf nach einem 0:3 bei Greuther Fürth. Die Fürther spielen nun in der Relegation gegen Rot-Weiß Essen.

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1: Ich bin Thomas Bleskin. Die WHO hat wegen eines Ebola-Ausbruchs in der Demokratischen Republik Kongo eine internationale Gesundheitsnotlage ausgerufen. Die Organisation warnt dabei vor regionaler Ausbreitung, nicht vor einer weltweiten Pandemie.
2: Es gibt schon mehr als 300 vermutete Fälle. Knapp 90 Menschen sind bereits gestorben, darunter auch ein Patient im Nachbarland Uganda. Die hohe Zahl der Fälle in so kurzer Zeit gilt als äußerst besorgniserregend. Besonders beunruhigend, der Ausbruch wird durch eine seltene Virusvariante verursacht, für die es keinen Impfstoff gibt. Dazu kommt eine hohe Ausbreitungsgefahr. Das Virus ist an der kongolesischen Grenze zu Uganda und dem Südsudan ausgebrochen. Die Weltgesundheitsorganisation ist über eine rasche Ausbreitung in der gesamten Region besorgt. Christine Palitzer, Kapstadt.
1: Diesel ist zum ersten Mal seit Anfang März wieder billiger als Super E10. Im bundesweiten Tagesdurchschnitt kostete ein Liter Diesel laut ADAC 1,99 Euro. E10 lag minimal darüber.
3: Noch Anfang April, zur Zeit der Höchststände bei den Spritpreisen, war Diesel zwischenzeitlich mehr als 25 Cent teurer als E10, obwohl der Kraftstoff niedriger besteuert wird. Seither ist Diesel aber um gut 45 Cent pro Liter billiger geworden. Super E10 verbilligte sich dagegen nur um knapp 20 Cent. Diesel gilt beim Preis als krisensensibler als Benzin. Das liegt auch daran, dass wir bei dem Kraftstoff auf Importe angewiesen sind. Auch zu Beginn des Ukraine-Kriegs hatte sich Diesel sehr viel schneller verteuert als Benzin und monatelang mehr gekostet. Doc Zeitler, Berlin.
1: Die Ukraine hat nach russischen Angaben einen der schwersten Drohnenangriffe seit Beginn des Krieges in der Region Moskau gestartet. Behörden meldeten mindestens 3 Tote und mehrere Verletzte, auch nahe einer Ölraffinerie. Zeitweise wurde der Flugverkehr eingeschränkt. Der ukrainische Präsident Zelensky bezeichnete die Angriffe als gerechtfertigte Reaktion auf den russischen Angriffskrieg. Und zum Sportfußball. Die SV Elversberg steigt in die erste Bundesliga auf. Elversberg sicherte sich den Aufstieg mit einem 3:0 gegen Preußen Münster. Der FC Schalke 04 stand bereits vorher als Meister fest. Der SC Paderborn geht nach einem 2:0 in Darmstadt in die Relegation gegen den VfL Wolfsburg. Abgestiegen ist Fortuna Düsseldorf nach einem 0:3 bei Greuther Fürth. Die Fürther spielen nun in der Relegation gegen Rot-Weiß Essen.

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1: Ich bin Thomas Bleskin. Die AfD-Umfragewerte in Sachsen-Anhalt alarmieren mehrere Länderinnenminister. Nach einem Bericht des Handelsblatts wollen sie Vorkehrungen für den Fall einer Regierungsbeteiligung treffen. Thüringens Innenminister Meyer drängt auf Beratungen bei der nächsten Innenministerkonferenz.
2: Man müsse dringend darüber beraten, welche Risiken eine mögliche Regierungsübernahme der AfD in Sachsen-Anhalt für die Sicherheitsarchitektur in Deutschland hätte, sagte Meyer dem Handelsblatt. Die AfD stelle aufgrund ihrer zahlreichen Kontakte zu autoritären Staaten und ihrer Vernetzung mit rechtsextremen Vorfeldorganisationen eine Gefahr für die Sicherheit der Bundesrepublik dar. Hessens Innenminister Posseck spricht sich ebenfalls für Vorbereitungen bei, wie er sagt, Eintritt des Worst-Case-Szenarios aus. Auch die Abläufe in der Innenministerkonferenz müssten dann angepasst werden. Dirk Zeitler, Berlin.
1: Israel stellt sich nach Medienberichten auf eine mögliche Wiederaufnahme der Angriffe im Iran ein. Die Armee sei in höchster Bereitschaft, heißt es unter Berufung auf israelische Regierungsvertreter. Demnach warte man auf eine Entscheidung von Donald Trump. Nach Ansicht des US-Präsidenten ist Teheran nicht bereit, seine Bedingungen bei den Verhandlungen zu akzeptieren. Die Weltgesundheitsorganisation hat wegen des Ebola-Ausbruchs in der Demokratischen Republik Kongo und in Uganda eine internationale Gesundheitsnotlage ausgerufen. Damit will die UN-Behörde Nachbarländer in erhöhte Alarmbereitschaft versetzen.
3: Bislang gäbe es in der Region rund 250 nachgewiesene oder mutmaßliche Fälle der gefährlichen Fieberkrankheit und laut WHO 80 Todesfälle. Vor allem der Nordosten des Kongo ist betroffen. Die WHO geht aber davon aus, dass der Ausbruch möglicherweise viel größer ist als bislang entdeckt. Sie sieht ein hohes Risiko für eine Ausbreitung des Virus auch im Nachbarland Uganda. Ebola ist eine ansteckende und lebensbedrohliche Infektionskrankheit. Das Virus wird durch Körperkontakt und Kontakt mit Körperflüssigkeiten übertragen. Einen Impfstoff gibt es bislang nicht. Diana Kramer, Nachrichtenredaktion.
1: Und zum Sportfußball. Die SV Elversberg steigt in die erste Bundesliga auf. Elversberg sicherte sich den Aufstieg mit einem 3:0 gegen Preußen Münster. Der FC Schalke 04 stand bereits vorher als Meister fest. Der SC Paderborn geht nach einem 2:0 in Darmstadt in die Relegation gegen den VfL Wolfsburg. Abgestiegen ist Fortuna Düsseldorf nach einem 0:3 bei Greuther Fürth. Die Fürther spielen nun in der Relegation gegen Rot-Weiß Essen.

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1: Ich bin Lea Matschulat. Bundesgesundheitsministerin Warken sieht nach dem schweren Ebola-Ausbruch in der Demokratischen Republik Kongo derzeit keinen Handlungsbedarf in Deutschland. In der Bundesrepublik sei das Risiko als äußerst gering einzuschätzen, sagte sie im ARD-Bericht aus Berlin.
2: Die WHO hat wegen Ebola den internationalen Gesundheitsalarm ausgerufen. Das soll vor allem die Behörden in den betroffenen Regionen unterstützen, so Gesundheitsministerin Warken. Hilfsanfragen gebe es bisher noch nicht. Deutschland kann mit mobilen Laboren vor Ort unterstützen. Im Kongo hat sich eine seltene Variante des Virus ausgebreitet, für die es weder einen Impfstoff noch eine Therapie gibt. Eine Ausbreitung ist damit schwer einzudämmen. Aber dass es eine weltweite Pandemie geben wird, hält Ministerin Warken für nahezu ausgeschlossen. Tine Klimach, Nachrichtenredaktion.
1: Deutschland belegt in einer internationalen Vergleichsstudie zum Wohlbefinden von Kindern nur Platz 25 von insgesamt 37 bewerteten Ländern. Damit bleibe Deutschland weit hinter seinen Möglichkeiten zurück, teilte das UN-Kinderhilfswerk mit. In diesem Jahr belegen die Niederlande, Dänemark und Frankreich die ersten drei Plätze. Aber auch in einigen Ländern mit deutlich geringerer Wirtschaftskraft wachsen Kinder demnach insgesamt unter besseren Bedingungen auf als hierzulande, so in Rumänien, Ungarn und der Slowakei. Der Höhenflug der AfD setzt die schwarz-rote Koalition unter Druck. Einer INSA-Umfrage zufolge kommt die Partei inzwischen auf 29%, Union und SPD zusammen nur noch auf 34. Die Koalition will deshalb bis zum Sommer Reformen bei Steuern, Rente und Bürokratieabbau auf den Weg bringen.
3: Bis zum Sommer sollen noch wichtige Entscheidungen fallen. Zu den dicken Brocken gehört eine Steuerreform, die die Koalition zum 1. Januar plant, um vor allem kleine und mittlere Einkommen zu entlasten. Das Vorhaben kostet viele Milliarden. Über Finanzierung ist man sich noch uneins. Thomas Pleskin, Nachrichtenredaktion.
1: Die SV Elversberg steigt in die zweite Fußball-Bundesliga auf. Elversberg sicherte sich den Aufstieg mit einem 3:0 gegen Preußen Münster. Der FC Schalke 04 stand bereits vorher als Aufsteiger fest. Der SC Paderborn geht nach einem 2:0 in Darmstadt in die Relegation gegen den VfL Wolfsburg. Abgestiegen ist Fortuna Düsseldorf nach einem 0:3 bei Greuther Fürth. Die Fürther spielen nun in der Relegation gegen Rot-Weiß Essen.

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1: Ich bin Lea Matschulat. Eintracht Frankfurt hat sich von Trainer Albert Riera getrennt. Das gab der Fußball-Bundesligist am Abend bekannt. Frankfurt hatte am letzten Spieltag die Qualifikation zum Europapokal verpasst. Riera war nur 3,5 Monate lang Trainer der Eintracht. Sein Verhältnis zu den Spielern galt zuletzt als angespannt. Wer neuer Coach bei der Eintracht werden soll, dazu gibt es noch keine Informationen vom Verein. In einer internationalen Vergleichsstudie zum Wohlbefinden von Kindern landet Deutschland weit hinten. Andere Länder zeigen laut UNICEF, wie es besser geht. Demnach wachsen selbst Kinder in Rumänien, Ungarn oder der Slowakei unter besseren Bedingungen auf als Jungen und Mädchen hierzulande.
2: Die Kinderarmutsquote hierzulande wird nicht niedriger, sondern stagniert seit Jahren. Gleichzeitig schneidet Deutschland im Bereich Bildung alarmierend schlecht ab, heißt es von UNICEF. Nur 60% der 15-Jährigen erreichen die Mindestkompetenz in Lesen und Mathematik. Außerdem klafft bei uns eine riesige Lücke zwischen Kindern aus benachteiligten und aus wohlhabenden Familien. Sowohl was Bildung, körperliche oder mentale Gesundheit angeht. Tanja Wagner, Nachrichtenredaktion.
1: Bundesgesundheitsministerin Warken sieht nach dem schweren Ebola-Ausbruch in der Demokratischen Republik Kongo derzeit keinen Handlungsbedarf in Deutschland. In der Bundesrepublik sei das Risiko als äußerst gering einzuschätzen, sagte sie im ARD-Bericht aus Berlin.
3: Die WHO hat wegen Ebola den internationalen Gesundheitsalarm ausgerufen. Das soll vor allem die Behörden in den betroffenen Regionen unterstützen, so Gesundheitsministerin Warken. Hilfsanfragen gebe es bisher noch nicht. Deutschland kann mit mobilen Laboren vor Ort unterstützen. Im Kongo hat sich eine seltene Variante des Virus ausgebreitet, für die es weder einen Impfstoff noch eine Therapie gibt. Eine Ausbreitung ist damit schwer einzudämmen. Aber dass es eine weltweite Pandemie geben wird, hält Ministerin Warken für nahezu ausgeschlossen. Tine Klimach, Nachrichtenredaktion.
1: Die SV Elversberg steigt in die zweite Fußball-Bundesliga auf. Elversberg sicherte sich den Aufstieg mit einem 3:0 gegen Preußen Münster. Der FC Schalke 04 stand bereits vorher als Aufsteiger fest. Der SC Paderborn geht nach einem 2:0 in Darmstadt in die Relegation gegen den VfL Wolfsburg. Abgestiegen ist Fortuna Düsseldorf nach einem 0:3 bei Greuther Fürth. Und die Fürther spielen nun in der Relegation gegen Rot-Weiß Essen.

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1: Ich bin Lea Matschulat. CSU-Chef Söder kann sich eine Verlängerung des Tankrabatts vorstellen, der Tankrabatt scheine zu wirken, sagte er in der ARD-Sendung Karin Mioska. Und wenn es nicht anders gehe, könne er sich vorstellen, darüber zu diskutieren, ihn zu verlängern. Das hänge davon ab, wie sich die Spritpreise entwickelten, sagte der bayerische Ministerpräsident Söder. Noch bis Ende Juni gilt ein Tankrabatt von rund 17 Cent je Liter Sprit für die Verbraucher. Der Höhenflug der AfD setzt die schwarz-rote Koalition unter Druck. Einer INSA-Umfrage zufolge kommt die Partei inzwischen auf 29%, Union und SPD zusammen nur noch auf 34. Die Koalition will deshalb bis zum Sommer Reformen bei Steuern, Rente und Bürokratieabbau auf den Weg bringen.
2: Bis zum Sommer sollen noch wichtige Entscheidungen fallen. Zu den dicken Brocken gehört eine Steuerreform, die die Koalition zum 1. Januar plant, um vor allem kleine und mittlere Einkommen zu entlasten. Das Vorhaben kostet viele Milliarden. Über Finanzierung ist man sich noch uneins. CSU-Chef Söder warnte auf dem Katholikentag vor einem Scheitern der Regierung und zog Parallelen zur Krise der Weimarer Republik. Historiker sehen nur sehr begrenzt Parallelen zur Gegenwart und warnen davor, die AfD mit den Nazis gleichzusetzen. Thomas Pleskin, Nachrichtenredaktion.
1: In Würzburg ist der Katholikentag zu Ende gegangen. Das Interesse an den etwa 900 Programmpunkten mit Musik, Diskussionen und spirituellen Angeboten war groß. Viele Veranstaltungen mussten wegen zu großen Andrangs geschlossen werden.
3: Die Welt brennt, aber sie ist nicht verloren. Mit diesen Worten hat der Vorsitzende der Deutschen Bischofskonferenz Wilmer zum Engagement für Frieden und Menschlichkeit aufgerufen. Er sagte in Würzburg, Gott schenke Kraft, Geduld und Ausdauer. Konkret hat er etwa auf die humanitäre Lage im Sudan verwiesen. Beim Schlussgottesdienst sind in Würzburg etwa 14.000 Menschen dabei gewesen. Viele weitere konnten die Übertragung verfolgen. Aus München, Florian Klaus.
1: Eintracht Frankfurt hat sich von Trainer Albert Riera getrennt. Der Fußball-Bundesligist hatte am letzten Spieltag die Qualifikation zum Europapokal verpasst. Riera war nur 3,5 Monate lang Trainer der Eintracht. Die SV Elversberg spielt ab der kommenden Saison in der Fußball-Bundesliga. Der FC Schalke 04 stand bereits vorher als Aufsteiger fest. Der SC Paderborn wird in der Relegation gegen den VfL Wolfsburg spielen. Abgestiegen ist Fortuna Düsseldorf. Greuther Fürth wird in der Relegation gegen Rot-Weiß Essen spielen.
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1: Ich bin Lea Matschulat. Vor dem Treffen der G7-Gruppe der führenden westlichen Industriestaaten hat Bundesfinanzminister Klingbeil vor den wirtschaftlichen Folgen des Iran-Krieges und einer Sperrung der Straße von Hormus gewarnt. Es sei eine ernsthafte Bedrohung für die Weltwirtschaft, sagte er vor seiner Abreise nach Paris.
2: Bei dem Treffen der G7-Finanzminister geht es einmal mehr um mögliche Folgen für den Welthandel. Klingbeil sagte, man setze auf Kooperation statt Konfrontation. In Paris werde auch mit den Finanzministern aus Brasilien, Indien, Südkorea und Kenia gesprochen. Die weitere Unterstützung der Ukraine steht ebenso auf der Tagesordnung. Klingbeil will mit seinem ukrainischen Amtskollegen ein Doppelbesteuerungsabkommen unterzeichnen. Das regelt unter anderem, dass ein Unternehmen im In- und Ausland nicht doppelt Steuern zahlen muss. Das soll den wirtschaftlichen Austausch stärken. Tine Klimach, Nachrichtenredaktion.
1: CSU-Chef Söder kann sich eine Verlängerung des Tankrabatts vorstellen. Der Tankrabatt scheine zu wirken, sagte in der ARD-Sendung Karin Mioska. Und wenn es nicht anders gehe, könne er sich vorstellen, darüber zu diskutieren, ihn zu verlängern. Noch bis Ende Juni gilt ein Tankrabatt von rund 17 Cent je Liter Sprit. In Würzburg ist der Katholikentag zu Ende gegangen. Das Interesse an den etwa 900 Programmpunkten mit Musik, Diskussionen und spirituellen Angeboten war groß.
3: Die Welt brennt, aber sie ist nicht verloren. Mit diesen Worten hat der Vorsitzende der Deutschen Bischofskonferenz Wilmer zum Engagement für Frieden und Menschlichkeit aufgerufen. Er sagte in Würzburg, Gott schenke Kraft, Geduld und Ausdauer. Konkret hat er etwa auf die humanitäre Lage im Sudan verwiesen. Beim Schlussgottesdienst sind in Würzburg etwa 14.000 Menschen dabei gewesen. Viele weitere konnten die Übertragung verfolgen. Aus München, Florian Klaus.
1: Eintracht Frankfurt bekommt einen neuen Trainer. Der Fußball-Bundesligist hat am Abend Albert Riera entlassen. Frankfurt hatte am letzten Spieltag die Qualifikation zum Europapokal verpasst. Die SV Elversberg spielt in der kommenden Saison in der ersten Fußball-Bundesliga. Und das zum ersten Mal in der Vereinsgeschichte. Den Aufstieg perfekt machte ein 3:0-Sieg gegen Preußen Münster. Zweitligameister FC Schalke 04 stand schon vorher als Aufsteiger fest. Der SC Paderborn könnte noch aufsteigen, wenn die Relegation gegen den VfL Wolfsburg gut verläuft. Fortuna Düsseldorf steigt aus der zweiten Liga ab. Greuther Fürth will dort bleiben und muss in die Relegation gegen Rot-Weiß Essen.
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1: Ich bin Lea Matschulat. Eintracht Frankfurt hat sich von Trainer Albert Riera getrennt. Der Fußball-Bundesligist hatte am letzten Spieltag die Qualifikation zum Europapokal verpasst. Riera war nur 3,5 Monate lang Trainer der Eintracht. Sein Verhältnis zu den Spielern galt zuletzt als angespannt. Wer neuer Coach bei der Eintracht werden soll, ist noch unklar. In einer internationalen Vergleichsstudie zum Wohlbefinden von Kindern landet Deutschland